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1: Verschollen geglaubte Mixtapes des vergangenen Jahrtausends neu entdeckt. In der heutigen Ausgabe hört ihr Raritäten. Das sind vor allem unveröffentlichte Aufnahmen und Single-B-Seiten aus den Jahren 78 bis 84. Ganz rares Zeug, viel aus der Ecke Garagenrock, Independent und Experimentelles gibt es auch zu hören. Und wir fangen an mit den DBs der Gruppe Plastic Land, The Outnumbered, den Prime Movers und dann gibt es noch die Fuzz Tones.

soweit. Die Faster uns mit der Beilage zu einem Fanzine. 99th Floor, so hieß auch das Fanzine. Da ging es wahrscheinlich um die 13th Floor Elevators. Aber so ganz genau weiß ich das auch nicht mehr. Vielleicht weiß es jemand von euch. Nach den Fastones geht es jetzt weiter mit einer raren Single von 1978. Ihr hört jetzt zwei Stücke von Alex Chilton. Danach kommt die Gruppe The Third Eye und die Wipers.

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Und auch in der zweiten Hälfte der heutigen Ausgabe geht es um rare Singles, rare Flexidiscs, Beilagen zu Fanmagazinen und Ähnlichem. Alles aufgenommen zwischen den Jahren 1978 und 84. Eine ganz interessante musikalische Periode. Gerade war ja schon ein Klassiker versteckt, nämlich Alex Chilton, der damals auch solo sehr aktiv war. Und weiter geht's in der zweiten Hälfte mit den Gruppen Plasticland, den Red Buckets, Robin Hitchcock und The Unclaimed.

soweit die heutige Ausgabe von Was wir damals so hörten. Schon in der nächsten Woche gibt es eine neue Folge dieser Sendereihe. Gleiche Welle, gleiche Stelle. Am Mikrofon verabschiedet sich euer Störfunk.

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Ich möchte heute eine neue Andachtsserie starten zu 1. Korinther 13. Ich möchte Vers für Vers durch dieses Kapitel gehen. Es ist das Hohelied der Liebe. Und ich glaube, dass es ganz, ganz wichtig ist, dass wir uns Christen immer wieder auch mit der Liebe befassen, weil sie das höchste Gebot ist. Liebe Gott und liebe deinen Nächsten. Aber was ist Liebe? Was für einen Stellenwert hat die Liebe? Und wie können wir das ganz praktisch auch in unserem Alltag umsetzen? Darum soll es gehen. 1. Korinther 13 und meine erste Andacht lautet: Ohne Liebe ist alles sinnlos. Ohne Liebe ist alles sinnlos. Wir schauen uns die ersten drei Verse an. Da schreibt Paulus: Wenn ich in Sprachen der Engel oder der Menschen rede, aber keine Liebe habe, so bin ich ein tönendes Erz geworden oder eine schallende Zimbel. Und wenn ich Weissagung habe und alle Geheimnisse und alle Erkenntnis weiß, und wenn ich allen Glauben habe, sodass ich Berge versetze, aber keine Liebe habe, so bin ich nichts. Und wenn ich alle meine Habe zur Speisung der Armen ausgebe, und wenn ich meinen Leib hingebe, damit ich Ruhm gewinne, aber keine Liebe habe, so nützt es mir nichts. 1. Korinther 13 steht zwischen Kapitel 12 und Kapitel 14. In Kapitel 12 und 14 geht es um Geistesgaben. Und in der Gemeinde Korinth bestand offensichtlich das Problem, dass sie einen sehr hohen Stellenwert auf gewisse Gaben gelegt haben, aber dass die Liebe zu kurz kam in der Gemeinde. Da gab es Uneinigkeit. Geschwister haben auf andere Glaubensgeschwister herabgeschaut, weil sie vielleicht nicht ganz so begabt waren. Das lässt zumindest Kapitel 12 vermuten, dass das auch ein Thema war. Und deswegen geht Paulus hier in den ersten beiden Versen zunächst einmal darauf ein, selbst wenn du noch so begabt bist, du kannst in Sprache,

Dann geht er bis zu den äußersten, ja, bis zu dem äußersten Opfer und sagt, selbst wenn ich meinen Leib verbrenne, ja, wenn ich mich selbst völlig aufopfere, aber ohne Liebe, so bin ich nichts. Ohne Liebe ist alles sinnlos. Lass uns mal die Frage stellen, kann es nicht auch in unserem Leben so schnell passieren, dass wir uns für Gott einsetzen, dass wir unsere Gaben einbringen, dass wir vielleicht sogar ja, ganz froh sind, gewisse Gaben zu haben, aber dabei die Liebe zu kurz kommt. Vielleicht bringst du dich in der Gemeinde ein, vielleicht machst du ganz viel, aber dir fehlt oft die Liebe. Ich war mal auf einer Pastorenkonferenz, da sagte ein Prediger, Männer, wir lieben es doch zu predigen. Aber lieben wir auch die Menschen, denen wir predigen? Man kann es lieben, zu dienen, ohne dabei wirklich Gott zu lieben und die Menschen zu lieben, denen wir dienen. Du kannst dich als Ehemann für deine Frau, für deine Familie aufopfern, in dem Sinne, du bist auf der Arbeit, du machst Überstunden, du baust das ein oder andere Haus sogar, aber du vernachlässigst deine Familie, da kommt zu wenig Liebe rüber. Du machst viel, aber du liebst wenig. Vielleicht geht es dir manchmal so als Mutter, als Ehefrau. Du bist ständig im Einsatz. Du bist fleißig, du machst sehr, sehr viel. Aber dir fehlt es vielleicht manchmal einfach an Liebe. Ich will Liebe nicht auf ein Gefühl reduzieren. Liebe ist eine Entscheidung. Liebe ist Selbstlosigkeit. Und wir werden in den nächsten Andachten die Liebe uns näher anschauen, wie die Bibel Liebe definiert. Liebe ist nicht einfach nur ein Gefühl. Aber Liebe ist eine bewusste Entscheidung. Das, was ich tue, tue ich zum Wohl meiner Mitmenschen. Deswegen mache ich das. Deswegen setze ich meine Gaben ein. Damit die Geschwister erbaut werden. Damit es ihnen etwas dient und nicht mir selbst. Nicht, damit ich mir am Ende des Tages auf die Schulter klopfen kann. Hast du mal wieder toll gemacht. Gott muss ja stolz auf dich sein. So viel Gutes machst du. Nein, das bringt gar nichts. Das bringt wirklich gar nichts. Und deswegen möchte ich uns auch herausfordern und zugleich auch motivieren. Lasst uns das, was wir tun, ob es unser Gabeneinsatz ist in der Gemeinde, ob es das ist, was wir für die Mitmenschen tun, für Arbeitskollegen, für unsere Nachbarn, für unsere Familienmitglieder. Lass uns das, was wir tun, bewusst für sie tun und damit zeigen, wir lieben euch. Ich liebe euch und deswegen mache ich das. Ich liebe Gott und ich liebe euch und aus der Liebe mache ich das. Alles andere wäre sinnlos. Deswegen ist es heute vielleicht nochmal dran, ruhig zu werden vor Gott und ihn darum zu bitten, Herr, wenn ich so viel für dich tue, meine Gaben einsetze, so viele Opfer bringe, und dabei die Liebe oft zu kurz kommt, bitte zeig es mir. Und ich möchte der Liebe wieder den höchsten Stellenwert geben.

Einen wunderschönen guten Morgen aus Köln. Wir alle finden uns immer wieder mal in Situationen wieder, die unsere Geduld echt auf die Probe stellen. Und vielleicht ist es bei dir gerade ein sehr aktuelles Thema, deine Geduld. Vielleicht ist es eine Situation in der Familie, die Kinder in der sogenannten Trotzphase oder auch in der Pubertät fordern dich so sehr heraus, dass dir immer und immer wieder der Geduldsfaden reißt und du zornig reagierst. Vielleicht sind es Situationen in der Gemeinde, wo Entwicklungen nicht so schnell vorangehen, wie du es gerne hättest. Und immer wieder tust du deinen Unmut darüber kund und dir reißt irgendwann der Geduldsfaden. Vielleicht sind es Situationen auf der Arbeit oder auch in der Ehe. Wir alle sind immer wieder herausgefordert, auch mit unserer Geduld. Die Liebe hat einen langen Geduldsfaden. Das ist das Thema meiner Andacht. Wir haben letzte Woche mit dem 1. Korintherbrief Kapitel 13 gestartet und wollen uns anschauen, wie denkt sich Gott Liebe? Was ist Liebe? Es begann damit, dass Paulus in den ersten drei Versen deutlich gemacht hat, ohne Liebe ist alles sinnlos. Und ab Vers 4 erklärt er jetzt, wie die Liebe ist. Er beginnt mit zwei positiven Eigenschaften bzw. mit zwei positiven Aussagen über die Liebe. Die Liebe ist ... Und dann kommen 8 Aussagen, wie die Liebe nicht ist. Ja, oft hilft es uns ja, einen Begriff näher zu erfassen, wenn wir auch uns das Gegenteil einmal anschauen oder wenn wir eine gewisse Abgrenzung hören. Das macht Paulus und er geht auf 8 Dinge ein, wie die Liebe nicht ist, um dann wieder auf 5 Eigenschaften zu sprechen zu kommen, wie die Liebe ist. Das ist ein Überblick über 1. Korinther 13. Wir befinden uns im ersten Block, in dem Paulus 2 Eigenschaften nennt, wie die Liebe ist. Und die erste Eigenschaft ist, Paulus sagt, die Liebe ist langmütig. Hier steht im Griechischen das Wort makrothymei, interessanterweise ein Verb. Und da können wir direkt einmal mitnehmen, geduldig zu sein ist nichts Passives. Es ist etwas Aktives, eine Reaktion. Ich entscheide mich, geduldig zu sein. Oft tun wir so, als wenn wir keine andere Wahl hatten. Ja, da ist uns halt der Geduldsfaden gerissen. Nein, es war unsere Entscheidung, mit Zorn oder mit Unmut auf diese Situation zu reagieren. Und genauso ist eben geduldig auf etwas zu reagieren auch immer eine Entscheidung. Im Griechischen steht hier das Wort makrothymei. Makro, das kennen wir ja, das ist das Gegenteil von Mikro. Makro bedeutet weit oder groß. Und Thymei kommt von Thymos, ist der Zorn. Also wortwörtlich heißt es hier, der Zorn ist weit weg. Und das ist genau das, die Geduld. Die Geduld, ein geduldiger Mensch reagiert eben nicht im Zorn. Es braucht sehr viel, um diese Person zornig zu stimmen, weil die Person so geduldig ist und absolut geduldig reagiert. Hinzu kommt, dass das Wort hier in einer Form steht, die einen anhaltenden Zustand deutlich macht. Also dieser Mensch, der hier voller Liebe beschrieben wird, sein ganzer Charakter ist von einer Geduld geprägt. Und ich glaube, da müssen wir alle hinkommen. Das fehlt uns so häufig. So oft reagieren wir im Zorn. Wichtig ist, dass wir das nicht rechtfertigen, sondern dass wir immer wieder zum Herrn kommen und ihn um Vergebung bitten. Ihn zu bitten, uns zu helfen, auf gewisse Situationen, vielleicht in der Ehe, in der Familie, auf der Arbeit, in der Gemeinde, geduldig zu reagieren, weil Gott geduldig ist. 2. Petrus 3, Vers 9 wird Gott mit genau demselben Wort beschrieben, makrothymei. Gott ist langmütig. Gott bestraft den Sünder nicht sofort. Er hält sein Gericht zurück, weil er dem Sünder noch eine Chance gibt, sein Handeln zu bessern und umzukehren, Buße zu tun. Und genauso sollten wir Gottes Wesen widerspiegeln, wenn Menschen in unserem Umfeld Fehler machen, dass wir der Person mehr Zeit geben, als sie vielleicht sogar verdient, um den Fehler zu korrigieren. Ich weiß, dass wir dafür Hilfe des Herrn brauchen. Wir müssen in ihm bleiben. Von uns aus reagieren wir nicht geduldig. Ich persönlich stelle es an mir fest, wenn ich die Zeit mit dem Herrn schleifen lasse, werde ich ganz schnell viel ungeduldiger. Nach einer Zeit merkt das auch meine Frau. Und so brauchen wir immer wieder die Nähe zum Herrn, weil die Langmut auch eine Frucht des Geistes ist. In Galater 5, 22 macht Paulus das deutlich. Es ist etwas, was der Heilige Geist in uns bewirkt. Und somit brauchen wir alle immer wieder die Gemeinschaft mit dem Herrn,
und dass wir ihn darum bitten, Herr, mach du aus uns geduldige Menschen. Wenn wir das Gebet sprechen, wird Gott uns in Situationen schicken, wo unsere Geduld erprobt wird. Es kommt nicht von jetzt auf gleich, dass es alles einfach läuft und wir automatisch geduldig zu reagieren, sondern Gott wird uns herausfordern. Aber das sind Trainingseinheiten, wie wir dann aus seiner Kraft nicht im Zorn reagieren, sondern mit Geduld. In dem Sinne wünsche ich mir für dich heute und für diese Woche, dass Gott dich prägt und dass Gott dir seine Kraft gibt, um verschiedene Situationen, die dich heute auch betreffen, mit Geduld zu reagieren. Und das machen wir in erster Linie, weil wir Christus durch unser Verhalten verherrlichen möchten.

0: Das Passafest liegt Monate zurück. Jesus von Nazareth ist gestorben und von den Toten auferstanden. Einige Wochen später hatte Gott ihn zu sich in den Himmel geholt. Inzwischen gibt es immer mehr Menschen, die glauben, dass Jesus der Sohn Gottes ist. Zu Pfingsten in Jerusalem allein 3000. Sie werden Nazarener genannt. Jesus-Leute, könnte man auch sagen. Sie treffen sich heimlich, denn sie haben viele Feinde. Diese Lügner, diese Gotteslästerer. Ich mache Schluss mit diesem Glauben an Jesus. Ich schnappe sie mir alle. Saulus ist außer sich vor Wut. Er ist ein gläubiger Jude. Er verehrt Jahwe, den Gott, der das Volk Israel aus Ägypten in die Freiheit geführt hat. Den lebendigen Gott. Gott hat doch keinen Sohn. Diese Jesus-Leute lästern den Höchsten. Sie müssen eingesperrt, ach besser noch, getötet werden. Saulus ist ungefähr 30 Jahre alt. Er ist sehr klug, ein Gelehrter, ein Pharisäer. Sein ganzes Wissen, sein ganzes Leben will er Gott weihen und diesen noch jungen Jesusglauben auslöschen. Aufmachen! Sofort aufmachen! Saulus und seine Männer hämmern an Türen in Jerusalem. Männer, Frauen und Kinder, die sich in den Häusern befinden, versuchen zu fliehen. Manche schaffen es und warnen die anderen. Achtung, sie kommen, flieht. Wenn Saulus uns erwischt, steckt er uns ins Gefängnis. Die ersten Christen verlassen Jerusalem heimlich. Manche bei Tag, andere bei Nacht. Wenn wir von hier fliehen müssen, werden wir in andere Städte gehen und dort von Jesus weitererzählen. Immer weiter soll die frohe Botschaft gehen. Ja, die Menschen sollen sie hören, auf der ganzen Welt. Und so breitet sich die gute Nachricht aus. Von Jerusalem in alle Himmelsrichtungen. In Damaskus, im Nachbarland Syrien, gibt es nun Hausgemeinden. Saulus erfährt davon. Was? Jetzt machen die in Damaskus weiter? Na wartet, ich brauche eine bewaffnete Truppe. Gefesselt bringe ich diese Nazarener nach Jerusalem zurück. Ins Gefängnis. Niemand soll entkommen. Der hohe Priester ist begeistert. Richtig so, Saulus. Schaff sie alle her. Hier sind die Papiere mit der Erlaubnis. Alles wird für die Reise vorbereitet. Dann macht sich die Gruppe auf den Weg. Viele Tage. Die Männer übernachten in Herbergen. Endlich liegt Damaskus in der Mittagssonne vor ihnen. Sie sind kurz vor dem Ziel.
1: Was ist das?
0: Da blendet sie grelles Licht. Die Männer stürzen zu Boden. Panische Angst packt sie. Saulus, Saulus, warum verfolgst du mich?
1: Was? Wer? Herr, wer bist du?
0: Ich bin Jesus, den du verfolgst. Steh auf, geh in die Stadt. Da wird man dir sagen, was du tun sollst.
1: Jesus?
0: Saulus ist fassungslos. Jesus.
1: Saulus, hey, was ist mit dir los? Was war das? Wo kam das Licht her?
0: Seine Begleiter sind total durcheinander. Saulus, der Pharisäer, der große Lehrer, der Hüter des Glaubens, kniet auf dem Boden, im Straßenstaub.
1: Was faselt der die ganze Zeit? Hat er einen Sonnenstich? Los, wir bringen ihn besser in die Stadt.
0: Saulus hat Gott erlebt. Er hat Jesus erlebt. Umwerfend. Doch als er die Augen öffnet, kann er nichts mehr sehen. Gott hat ihn blind gemacht. Saulus soll keine Chance haben, die Jesus-Leute aufzuspüren. Jesus selbst hat eingegriffen. Er beschützt seine Leute. Der mächtige Paulus ist hilflos wie ein kleines Kind. Seine Begleiter müssen ihn an der Hand in die Stadt führen. Bald finden sie ein Zimmer bei einem jüdischen Mann. Hier kann Saulus bleiben. 3 Tage lang sitzt er nun in einem fremden Zimmer in einer fremden Stadt. Jetzt hat er Zeit. Viel Zeit. Er denkt nach. Er betet. Er will allein sein mit Gott. Er will nichts essen. Er will nichts trinken.
1: Jesus von Nazareth lebt. Er hat zu mir gesprochen. Sie haben recht, diese Jesus-Leute. Und ich habe alles falsch gemacht. Ich habe gegen den allmächtigen Gott gekämpft. Dabei wollte ich doch für Gott kämpfen. Oh Jesus, wenn du mir noch eine Chance geben willst, wenn du mich noch gebrauchen kannst, Hier bin ich. Ich stell dir mein Leben zur Verfügung. Nimm alles. Es gehört dir. In Damaskus, in dieser fremden Stadt, in diesem fremden Haus, erlebt und erkennt Saulus seinen Gott ganz neu. Er glaubt, dass Jesus Gottes Sohn ist. Und Gott hat einen Plan, was mit Paulus wird. Einige Straßen weiter wohnt Hananias, auch einer der Jesus-Leute. Hananias? Ja, Herr, hier bin ich. Was soll ich tun? Steh auf und geh in die Hauptstraße und frage dort nach einem Mann mit Namen Saulus von Tarsus. Er betet gerade zu mir. Ich habe ihm im Traum gezeigt, dass du zu ihm ins Zimmer kommst, deine Hand auf seinen Kopf legst und ihn wieder sehend machst. Saulus von Tarsus? Der Saulus von Tarsus? Aber er ist unser größter Feind. Hananias, hab keine Angst. Ich habe mir Saulus ausgesucht. Durch ihn will ich meinen Namen mit der frohen Botschaft zu fremden Völkern und sogar zu Königen bringen. Er wird viel für mich erleiden müssen. Saulus ist nun euer Bruder. Er gehört zu euch. Hananias schüttelt den Kopf. Doch er macht sich auf den Weg. Saulus, unser größter Feind, ist nun unser Freund? Habe ich das richtig verstanden? Ah, da ist das Haus von Judas. Oh Gott, steh mir bei. Saulus betet gerade, als Hananias ins Zimmer kommt. Hananias geht auf ihn zu und legt ihm die Hände auf den Kopf. Saul, lieber Bruder, unser Herr Jesus hat mich geschickt, du sollst wieder sehen können und mit dem Heiligen Geist Gottes erfüllt werden. Im selben Moment kann Saulus wieder sehen. Er hat nur einen Wunsch. Taufe mich, Hananias. Ich will getauft werden auf den Namen des Vaters und des Sohnes und des Heiligen Geistes. Ich will einer von euch werden. Nachdem Hananias Saulus in einem nahegelegenen Bach getauft hat, möchte Saulus wieder essen und trinken. Er ahnt noch nicht, wie nötig es für ihn ist, wieder zu Kräften zu kommen. Gott hat Großes mit ihm vor. Schon am nächsten Tag, als Saulus eine jüdische Synagoge besucht, bitten ihn die Menschen zu predigen. Ich grüße euch, meine jüdischen Landsleute, und freue mich, zu euch zu sprechen. Meine Botschaft lautet: Jesus von Nazareth. Was? Den Zuhörern bleibt der Mund offen stehen. Jesus, den unser lebendiger Gott auf die Erde geschickt hat. Jesus, den man am Kreuz hingerichtet hat. Jesus, den sein himmlischer Vater nach 3 Tagen von den Toten auferweckt hat. Jesus, der Messias unseres Volkes, auf den wir nun schon viele 100 Jahre warten und der durch seinen Tod den Weg in den Himmel freigemacht hat. Jesus von Nazareth, der Sohn Gottes, unser Retter. Heute bezeuge ich ihn vor aller Welt und schäme mich, dass ich noch vor wenigen Tagen sein Feind war. Hey, was redest du da? Hast du den Verstand verloren? Jesus, Gottes Sohn? Du lästerst Gott! Halt den Mund! Wir dachten, du stehst auf unserer Seite! Werft ihn raus! Die Gottesdienstbesucher sind wütend und wollen Saulus zum Schweigen bringen. Einige aber hören aufmerksam zu. Ist er nicht Pharisäer? Er ist ein Gelehrter und muss es wissen. Vielleicht ist ja doch was dran an diesem Jesus. Und wie Saulus von seinem Herrn Jesus weitererzählt. Mit der gleichen Begeisterung, mit der er früher Jesus verleugnet hat, predigt er nun. Er argumentiert, er diskutiert. Jesus ist Gottes Sohn. Es gibt keinen, der es schafft, Saulus zu widerlegen. Und genau das ärgert seine ehemaligen Freunde. Das muss ein Ende haben. Es kommt noch so weit, dass alle Juden an diesen falschen Messias glauben. Wir verlieren sie alle, wenn wir nicht endlich etwas unternehmen. Aber was? Es gibt nur einen Weg. Tod dem Saulus von Tarsus. Wir finden schon einen günstigen Moment. Bis dahin müssen die Stadttore Tag und Nacht bewacht werden. Er darf nicht entkommen. Saulus erfährt von dem geplanten Mord und bespricht sich mit den Jesusleuten. Eines Nachts erscheint an einer der Fensteröffnungen hoch oben in der Stadtmauer ein Kopf, guckt nach links, guckt nach rechts und verschwindet wieder. Dann ist ein großer Korb zu sehen.
2: Psst, leise. Ihr müsst leiser sein.
1: Die Wachen sind auf der anderen Seite. Hier ist die Luft rein, also los jetzt. Hast du das Seil mitgebracht? Der Korb wird an einem langen Seil hinabgelassen. Als die schwere Last am Boden aufkommt, rappelt sich eine Gestalt vom Korb auf und verschwindet so schnell es geht in der Dunkelheit.
2: Gott mit dir, Bruder Saul.
1: Saulus flieht nach Jerusalem. Von hier war er als Jesus Hasser losgezogen. Jetzt zählt er sich zu den Jesusleuten. Doch seine neuen Glaubensgeschwister haben Angst vor ihm.
2: Seid ihr sicher, dass das keine Falle ist? Wie soll unser größter Feind plötzlich zum großen Freund werden? Da stimmt was nicht.
1: Aber Barnabas, einer, dem die anderen vertrauen, tritt für Saulus ein und erzählt, was in Damaskus geschehen ist.
2: Saulus ist tatsächlich einer von uns geworden.
1: Es braucht einige Zeit, bis Saulus endlich Vertrauen und Freundschaft findet. Seine alten Freunde und jüdischen Mitbürger hassen ihn für seine Entscheidung.
2: Wir müssen ihn töten.
1: Schon wieder muss Saulus fliehen. Seine neuen Freunde begleiten ihn heimlich bis nach Caesarea. Von dort schicken sie ihn mit dem Schiff in seine Heimat Tarsus zurück. Hier taucht er ein paar Jahre unter. Saulus erzählt seiner Familie und seinen alten Freunden von seinem neuen Glauben. Dann fällt der Startschuss zu einer abenteuerlichen Reise im Auftrag Gottes.
2: Barnabas? Ich sehe wohl nicht recht. Barnabas, was machst du denn hier in Tarsus?
1: Saulus umarmt seinen Freund. Barnabas lacht.
2: Ich hatte Sehnsucht nach dir, Saulus. Nein, im Ernst, Saulus, deine Zeit hier ist zu Ende. Ich bin gekommen, um dich abzuholen. Auf uns wartet eine große Aufgabe. Mach dich fertig, pack deine Sachen. Wir machen uns so bald wie möglich auf den Weg.
1: Einige Tage später erreichen die beiden die Stadt Antiochia. Die meisten hier sprechen Griechisch. In ihrer Sprache heißen Jesusleute Christen. Saulus predigt auf Griechisch und versteht sich mit den Christen in Antiochia sehr gut. Die Christen hier halten zusammen. Sie sorgen füreinander, wie eine große Familie. Heute kommen Gäste aus der Gemeinde in Jerusalem. Auch ein Prophet ist dabei. Er heißt Agabus.
3: Liebe Brüder und Schwestern, Gott hat mir gezeigt, dass eine große Hungersnot kommen wird. Helft uns Christen in Jerusalem. Ihr wisst ja, dass es für uns besonders schwer ist.
4: Das ist doch klar, Agabus. Natürlich helfen wir. Jeder soll geben, was er kann.
1: Barnabas und Saulus sind sofort bereit, das Geld nach Jerusalem zu bringen. Die Christen dort freuen sich.
3: Wir haben einen wunderbaren Vater im Himmel. Er sorgt für uns.
1: So geht es auch Saulus durch den Kopf. Gott sorgt für seine Kinder. Egal was kommt, Gott wird auch für mich sorgen. Wieder zurück in Antiochia starten Barnabas und Saulus zu einer Tour rund ums Mittelmeer. Die Christen in der Stadt schicken sie als Missionare in fremde Länder, legen ihnen die Hand auf und segnen sie.
3: Unser himmlischer Vater wird euch beschützen und euch mit dem versorgen, was ihr braucht.
1: So werden Barnabas und Saulus die ersten Missionare, die ersten Gesandten. Das sind sie, Gesandte des Königs im Himmel.
3: Saulus, bist du einverstanden, wenn wir meinen Neffen Markus mitnehmen?
4: Wenn du das für richtig hältst, Barnabas, bin ich einverstanden. Er ist aber noch sehr jung.
3: Er kann viel lernen, auch was es heißt, ein Gesandter Gottes zu sein. Er ist ja extra mit uns aus Jerusalem hierher nach Antiochia gekommen. Ich bin dafür, dass er uns auch weiter begleitet.
1: Mit dem Schiff fahren die drei auf die Insel Zypern. Egal, wo sie hinkommen, reden sie von Gottes froher Botschaft, von Jesus Christus. Als der Statthalter Sergius Paulus von den drei Reisenden hört, ruft er sie zu sich.
5: Erzählt mir von eurem Glauben. Ich bin neugierig geworden.
1: Saulus beginnt gerade, da unterbricht ihn ständig ein Mann. Er ist Zauberer. Saulus wird ärgerlich.
5: Du bist ein Sohn des Teufels und hast Böses im Sinn. Jetzt wirst du die Macht Gottes kennenlernen. Er wird dich mit Blindheit strafen.
1: Auf der Stelle erblindet der Zauberer Elimas und tappt im Zimmer umher.
3: Er muss an der Hand aus dem Raum geführt werden.
1: Der große Zauberer ist besiegt.
3: Der Statthalter Sergius Paulus springt auf.
1: Was für ein Gott! Welche Macht!
3: So etwas hat er noch nie erlebt.
1: Erzähl mir mehr von deinem Gott, der stärker ist als der Zauberer. Ich will ihn kennenlernen und an ihn glauben.
3: Ob Saulus seinetwegen nun seinen eigenen Namen von Saulus zu Paulus verändert? Die Bibel erzählt, dass Saulus sich von jetzt an Paulus nennt. Paulus ist griechisch und er wird ja nun vor allem in griechische Dörfer und Städte reisen. Gemeinsam mit Barnabas reist er über Pisidien nach Ikonion. Markus weigert sich. Er will nicht mit. Er besteigt ein Schiff, das ihn zurück an die Küste Israels bringt. In Ikonion gehen Paulus und Barnabas wie üblich zuerst zu ihren jüdischen Landsleuten. In der Synagoge erzählt Paulus von Jesus, dem Messias. Viele Menschen kommen zum Glauben, auch Griechen. Es entsteht eine neue Gemeinde und Gott lässt durch Paulus und Barnabas Wunder geschehen. Doch der Widerstand lässt nicht auf sich warten. Einige Männer rotten sich zusammen. Sie wollen von diesem neuen Glauben nichts wissen und planen, Paulus und Barnabas zu fangen. Sie wollen die beiden mit Steinwürfen töten. Paulus und Barnabas können gerade noch in die Nachbarstadt fliehen. Sie ahnen nicht, dass ihnen die Feinde heimlich folgen. In Lystra treffen die beiden Missionare viele Menschen auf dem Marktplatz. Sofort fängt Paulus an, von Jesus zu erzählen. Dabei fällt ihm ein Mann auf, der gelähmt ist. Doch er hört mit leuchtenden Augen zu.
1: Dieser Gott könnte mich auch heilen. Dieser Gott kann mir wieder gesunde Füße schenken.
3: Davon ist er überzeugt.
1: Stell dich hin, auf deine Füße!
3: Paulus sagt das laut und deutlich und schaut dabei den Gelähmten an.
1: Alle warten gespannt. Was passiert?
3: Der Gelähmte steht nicht auf. Nein, er springt auf und läuft umher.
1: Noch nie konnte ich gehen. In meinem ganzen Leben konnte ich noch nicht gehen. Gott hat ein Wunder getan. Ich glaube an euren Gott. Er ist ein Gott, der hilft.
3: Alle sind begeistert und sie rufen in einer Sprache, die Paulus und Barnabas nicht gut verstehen können.
1: Die beiden sind sicher Götter, die auf die Erde gekommen sind. Ja, Zeus und Hermes sind Menschen geworden. Holt die Zeuspriester aus dem Tempel. Ehre den beiden Göttern.
3: Immer lauter wird das Geschrei. Die Menschen werfen sich vor Paulus und Barnabas auf die Erde. Sie rufen wild durcheinander.
1: Was ist da los, Paulus? Verstehst du, was sie rufen?
6: Nicht wirklich, Barnabas, aber sieh mal, da kommen Priester.
1: Ja, Priester und blumengeschmückte Ochsen. Die Priester kommen auf uns zu. Was tun sie denn da mit den Blumenkränzen?
6: Nein, halt, Schluss damit!
3: Paulus und Barnabas reißen sich von den Priestern los. Sie zerreißen sogar ihre Kleider.
1: Wir sind Menschen, wie ihr. Wir sind keine Götter. Wir verkündigen euch den lebendigen Gott. Wir sind seine Botschafter.
3: Paulus und Barnabas können die Leute kaum davon abhalten, dass sie ihnen wie Göttern opfern. Im Gegenteil, als sich die beiden nicht verehren lassen, werden die Menschen erst ärgerlich und dann wütend. Plötzlich sind da auch die Leute aus der Nachbarstadt. Sie hetzen die Menschenmenge gegen Paulus und Barnabas auf.
7: Tötet sie! Steinigt sie!
3: Aus der Menge fliegen die ersten Steine. Die Menschen schreien. Barnabas kann sich gerade noch retten, aber auf Paulus hagelt es große Steine. Er stürzt zu Boden und bleibt reglos liegen.
7: Der ist tot. Schleift ihn zur Stadt hinaus.
1: Die Geier sollen ihn zerreißen. Die wilden Tiere sollen sein Fleisch fressen.
3: Christen aus der Umgebung von Lystra suchen und finden Paulus.
1: Er hat uns den Glauben an den lebendigen Gott gebracht und dafür mit seinem Leben bezahlt. Wir werden ihn nicht den wilden Tieren überlassen. Lasst uns ihn beerdigen. Seht doch, er bewegt sich. Ja, er hebt die Hand. Bruder Paulus, Gott sei Dank.
3: Paulus richtet sich langsam auf. Er blutet. Sein Körper ist an vielen Stellen geschwollen, aber er lebt.
1: Unser Gott ist doch der Sieger. Er lässt sich nicht besiegen. Er ist Herr über Leben und Tod. Bringt mich zurück in die Stadt.
3: Ganz schön mutig von Paulus. Aber für diese Nacht lassen ihn seine Gegner tatsächlich in Ruhe.
8: nächsten Tag zieht er mit Barnabas weiter. In anderen Orten erzählen sie die frohe Botschaft von Jesus Christus. Sie reden aber auch darüber, dass der Weg mit Gott Schmerzen und Nachteile bringen kann.
1: Was hat Gott gesagt? Ich soll in seinem Namen vor Könige treten. Ich werde leiden für Jesus. Jetzt weiß ich, dass Christsein auch Leiden bedeuten kann. Aber das wird mich nicht davon abhalten, als Gesandter meines Gottes zu den Menschen zu gehen. Hat Jesus nicht auch selbst entsetzlich leiden müssen? Ich will durchhalten, du großer Gott. Schenke mir nur genug Kraft und bleibe bei mir, egal was passiert.
8: Nach vielen Wochen kommen Paulus und Barnabas wieder am Ausgangsort ihrer Tour in Antiochia an. Die Christen dort feiern ein Freudenfest. Paulus und Barnabas haben viel zu erzählen von ihrer ersten Missionsreise. Gott ist stärker als jeder Zauber. Gott kann Lahme gehend machen. Gott ist der Herr über Leben und Tod. Gott baut seine Gemeinde bis in den letzten Zipfel der Erde. Es lohnt sich immer, auf Gottes Seite zu stehen. Auf der Seite des Siegers.

Du bist zufrieden. Ja doch, dir geht es gut. Eigentlich sogar richtig gut. Du stehst in deinem Garten, er ist kräftig am Blühen. Das Gras leuchtet einladend, saftig, grün. Zufrieden kletterst du auf den prallen Apfelbaum, dabei fällt dein Blick über den Nachbarzaun. Das gibt es doch nicht, denkst du dir. Dort drüben blüht es ja noch viel mehr. Das Obst erscheint viel saftiger und wo nimmt der wohl seine Samen her? Dein eigenes Gras erscheint jetzt gar nicht mehr grasgrün, eher matschbraun. Und du kannst gar nicht aufhören, zum Nachbarn zu schauen. Seine Saat ging bestimmt viel mehr auf als deine. Wie viel Pech du doch hast und wie viel Glück ist's, dass seine Pflanzen gerade ihm gehören. Am liebsten würdest du sie sogar ein bisschen zerstören. Aus Gefühlen von Stolz und Dank und Glück werden Last und Missgunst. Ist das nicht verrückt? Eines anderen Glück wirft dich so sehr zurück und aus saftig nährend wird neidische Leere. Wieso ist es so leicht, hinüberzuspähen, nach dem vermeintlich grüneren Gras zu sehen, auf der anderen Seite, bei den anderen Leuten? Wieso ist so viel leichter, rüberzuschielen und mit dem Gedanken zu spielen, man hätte das Viele, was der Nachbar besitzt? Doch nicht, was du nicht besitzt, macht dich aus, sondern das, was du besitzt, was machst du daraus? Siehst du es voller Dankbarkeit an oder suchst du stets, ob du was Besseres finden kannst? Und willst du etwas wirklich ändern, beschwerst du dich nur oder nimmst du es in die Hände? Denn oft sehen wir ein Ergebnis und werden dann neidisch, aber vergessen, dass der Weg dahin absolut nicht leicht ist, dass oftmals harte Arbeit hinter Erfolg und Größe steht und dass fast kein Same ohne Pflege aufgeht. Und was dich als Mensch angeht, mit Charakter, Ideen und wie du da stehst, mach dir immer wieder klar, du bist wunderbar und dass dein Entstehen kein Zufall, sondern ein Wunder war. Dass Tag 6 der Schöpfung die Krönung war und Gott dich erfüllt von Stolz und Freude ansah. Dass er, als er dich schuf und auch heute noch, ruft, das, was ich sehe, ist unglaublich gut. Nicht eine einzige Kopie wollte er von dir sehen. So etwas würde ja schließlich auch gar nicht gehen. So individuell und originell, so essentiell für diese Welt. Und so wurde nur ein Exemplar von dir fertiggestellt. Dann ging es los, seine Aufregung war groß. Wie reagiert denn sein Meisterwerk bloß? Wieso bin ich so klein? Können die Haare auch blond sein? Das Auto von dem, wow, ich wünschte, es wäre mein. Kann man am Geschlecht noch was machen? Ich wünschte, ich hätte sein Lachen und wäre so erfolgreich wie er in allen Sachen. Ich habe keine Talente, ich wäre gern intelligenter und meine Falten, die sprechen romantische Bände. Ich mach bloß Fehler und ich lerne nichts draus, bei ihr sieht alles so viel leichter aus. Sowieso sticht sie in allem so heraus. Wer dachte sich so etwas wie mich bitte aus? Ist dir bewusst, worüber du dich beschwerst, ist für dein Gegenüber womöglich mehr als Gold wert. Und umgekehrt, was er wiederum hat, daran siehst du dich niemals satt. Interessant wird's vor allem, wenn du den Nachbarn triffst. Bei einem Gespräch über den Gartenzaun erzählt er träumt schon lange davon, in solch einem Haus wie dem deinen zu wohnen. Sein Garten mag schön sein, doch innen, sagt er, wirkt alles so trist und alt und leer. Bei dir ist es lebendig, einladend, modern, in solch einem Haus, da wohnt er gern. Und wieder ein anderer wäre schon froh, er hätte überhaupt ein Bett, ein Haus, ein Klo, eine Familie, Bildung und volle Gesundheit. Von Gärten vergleichen ist er ganz weit entfernt. Jeder neidische Gedanke lässt die Unzufriedenheit in uns mehr verankern. Von Vergleicherei bis zu Unzufriedenheit und dann ist zur Undankbarkeit auch nicht mehr weit. Denn während wir uns um die anderen drehen, ist die Gefahr so groß, dass wir uns selbst übersehen, dass das eigene Leben vorüberzieht und man vor lauter Bäumen den Wald nicht mehr sieht. Du kannst doch gar nicht deinen eigenen Weg gehen, wenn du nur damit beschäftigt bist, nach den anderen zu sehen. Nicht, was sein könnte, sondern das, was ist. Nicht, wer du gerne wärst, sondern wer du gerade bist.
Fokussier, was du schon hast, anstatt was dir noch fehlt. Genieße immer mehr und jag nicht Mangel hinterher. Einst sagte man mir, das Maß des eigenen Neides zeigt, wie sehr kannst du dich denn selbst eigentlich leiden. Wie zufrieden bist du mit deinem Leben und dir und an welchen Stellen wünschst du dir noch Veränderung her? Ich wünsche dir von Herzen einen vollen Apfelbaum und vielmehr noch ein zufriedenes Herz beim Runterschauen.

Freunde der Sonne, ich darf euch ganz herzlich willkommen heißen zu einer neuen Ausgabe auf Wellenlänge, der Talk mit Alea. Ich habe heute leider niemanden zum Talken, das ist aber gar kein Problem. Ich versuche natürlich trotzdem die nächste Stunde dazu zu nutzen, euch bestmöglich zu unterhalten. Und ich weiß, man hört es mir im Normalfall eigentlich nicht an, aber durch meine Adern fließt ja schwäbisches Blut und das nicht nur bei Worten wie Kehrwoche oder Sommerschlussverkauf, sondern auch in kulinarischer Hinsicht. Und genau die leidet ein kleines bisschen seit meinem Auszug, weil leider Gottes einfach nicht so gut schmeckt wie Omas hausgemachte Spätzle. Ganz liebe Grüße an der Stelle, Oma. Und genau deswegen landet bei jedem Einkauf eigentlich die einzig akzeptable Alternative in meinem Korb, und zwar die Maultasche. Und wo die eigentlich herkommt, auf was es bei der Zubereitung so ankommt und welche politische Aspekte in diesem Gericht stecken. Ich würde sagen, dazu gleich mehr. Also an alle Maultaschen-Fans aufgepasst. Hier geht's aber erstmal weiter mit Olivia Dean und Echo. Viel Spaß damit.

Nina Truba und Provinz mit Ich glaub, ich will heute nicht mehr gehen. Und ihr hört auf Wellenlänge bei Radio Störfunk. Und in der heutigen Sendung sind wir mal ganz kulinarisch unterwegs. Denn ich esse persönlich sehr gerne Maultaschen, habe mich aber bis jetzt noch nie wirklich gefragt, wo die herkommen. Und ich dachte, was ein super Thema für diese Sendung. Hab ein bisschen Recherche betrieben und kann euch deswegen jetzt auch ein paar Infos geben, die ihr vielleicht noch gar nicht kanntet. Aber ich würde sagen, wir starten rein von Grund auf. Maultaschen sind für Schwaben ja das, was Pizza für Italiener oder Sushi für Japaner ist, und zwar ein Stück kulinarische Identität. Doch während Pizza und Sushi eher international klingen, tragen die schwäbischen Teigtaschen einen ganz besonderen, charmanten Spitznamen. Das sind nämlich die sogenannten Herrgottspreiserle. Das habt ihr mit Sicherheit schon mal gehört. Ich finde den Namen ja spitzenmäßig, bleib aber trotzdem für diese Sendung lieber bei Maultasche. Übersetzt heißt das Ganze so viel wie die kleinen, mit denen man den Herrgott betrügt. Und schon hier merkt man, Essen und Humor liegen in Schwaben sehr nah beieinander. Denn im katholisch geprägten Schwabenland waren die Regeln der Fastenzeit streng. Fleisch war tabu und das gleich für mehrere Wochen am Stück. Und für Mönche und einfache Leute war das eine echte Herausforderung. Denn schließlich war Fleisch damals ein wertvolles Nahrungsmittel, das man nicht so einfach weglassen wollte. Und so kam der schwäbische Pragmatismus ins Spiel. Man hackte das Fleisch einfach ganz klein, mischte es mit Kräutern, Spinat und eingeweichtem Brot und wickelte das Ganze in Nudelteig ein. Der Gedanke dahinter war so einfach wie genial. Wenn das Fleisch unsichtbar ist, dann merkt's der liebe Herrgott auch nicht. Ganz nach dem Motto, ich sehe dich nicht, du siehst mich nicht. Ja, warum jetzt aber Maultasche? Auch der Ursprung der Namensgebung ist relativ einfach begründbar. Die bekannteste Version der Legende verortet die Erfindung im 17. Jahrhundert im Kloster Maulbronn. Daher dann eben auch der Name Maultasche als Ableitung von Maulbronn oder sprachhistorisch gesehen vom altschwäbischen Wort Mauldatze, was schlicht für gefüllte Teigtaschen steht. Damit wurde sozusagen aus einer Notlösung ein Traditionsgericht, das Generationen bis heute überdauert hat. Die Geschichte macht die Maultasche also nicht nur zu einem Essen, sondern auch zu einem kulturellen Symbol. Denn sie erzählt etwas über schwäbische Erfindergeiste und Regeln gelten eben, aber man darf sie auch kreativ auslegen. Und die Geschichte zeigt auch, die typisch schwäbische Mischung aus Frömmigkeit, Pragmatismus und Augenzwinkern verpasst, zusammengepackt in einem Gericht. Also heute habe ich es irgendwie nicht so mit Wörtern, aber immer noch mit Maultaschen, deswegen geht es hier heute drum. Zusammenfassend kann man also zur Historie sagen, aus einem Fastentrick ist eine Delikatesse geworden und heute darf man Maultaschen das ganze Jahr über essen, ob mit Fleisch oder als vegetarische Variante. Aber die Legende von den Herrgottspreiserlen bleibt das charmante i-Tüpfelchen in der schwäbischen Geschichte und vielleicht erklärt es auch, warum die Schwaben ihre Maultaschen bis heute mit so viel Stolz verteidigen, denn es steckt eben eine jahrhundertealte Geschichte voller Witz und Schlauheit drin. Und wenn ihr nicht nur wissen wollt, was dahinter steckt, sondern auch drin, dann bleibt auf jeden Fall dran, denn im nächsten Part möchte ich mir mal so die Tricks und Grundlagen der Zubereitung und Varianten von Maultaschen näher anschauen. Also, falls ihr das nicht verpassen wollt, stay tuned.

kam mit Blumen von der Tanke beim zweiten Daten. 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

Vincent Weiß mit Langsam und ihr hört Radio Störfunk, am Mikro ist Alea und hier geht's heute um Maultaschen. Und wenn es eine ganz wichtige Sache gibt in der Zubereitung, dann ist es langsam machen und Ruhe bewahren. Aber auch hier wollen wir wieder mit den Basics starten, denn ich bin mir sicher, es gibt Menschen da draußen, die wissen gar nicht, was eigentlich alles in so eine Maultasche muss, was drin steckt und was sie so besonders macht. Auch hier, wir fangen an mit den Grundlagen und man muss sagen, das Grundprinzip ist simpel, aber gleichzeitig auch genial. Denn eine Maultasche ist im Kern ein Nudelteig, gefüllt mit einer Mischung aus Fleisch, Spinat, Zwiebeln, eingeweichten Brötchen und Gewürzen. Das klingt sehr einfach, aber wie bei allen Klassikern steckt die Kunst quasi im Detail. Denn jede Familie hat ihre eigene geheime Zutat, ihre eigene Gewürzmischung oder einen besonderen Kniff bei der Teigzubereitung, wenn man Maultaschen selber macht und sie nicht einfach nur kauft. Aber dann ist es tatsächlich wirklich ein Geheimtipp. So, und dann haben wir natürlich für den Start den Teig, das Fundament der Maultasche. Der besteht klassisch aus Mehl, Eiern, Wasser und einer Prise Salz, wie eigentlich fast jeder Nudelteig. Der muss sehr dünn, aber stabil sein, denn schließlich soll er die Füllung umhüllen, ohne beim Garen zu reißen. Und manche rollen ihn auch hauchdünn aus, andere mögen es ein bisschen kräftiger. Das ist dann, ich würde mal sagen, Geschmackssache. Genau wie die Füllung. Das Herzstück einer jeden Maultasche. Meistens Hackfleisch, gemischt aus Schwein und Rind, sehr fein gewürzt. Dazu kommt dann Spinat. Der sorgt für die Farbe und eine leichte Bitternote, die den Geschmack dann eben abrundet. Dann kommen dazu eingeweichte Brötchen, die geben Bindung und machen die Masse fluffiger. Und Zwiebeln und Kräuter wie Petersilie oder Muskat runden das Ganze ab. Manchmal kommt noch Speck oder Schinkenwürfel dazu. Das ist für die Menschen, die es ganz besonders deftig mögen. Aber da kann man, wenn man sie selber macht, eben auch wirklich reinschmeißen, was man will. Zum Zubereitungsprozess. Die Teigbahnen werden ausgerollt, die Füllung in Portionen draufgesetzt und dann wird der Teig zugeklappt und die Ränder fest angedrückt. Manche nehmen dafür eine Gabel und andere schwören auf das gute alte Fingerandrücken. Es funktioniert im Normalfall eigentlich recht gut und dann muss man die ganze Nummer nur noch in gleichmäßige Streifen schneiden und zum Schluss werden sie in Brühe gegart. Ganz, ganz wichtig, nicht kochend, sondern wirklich Sache simmern lassen. Und ein schwäbisches Sprichwort besagt auch, Maultaschen sollen ziehen, nicht planschen. Also merkt euch das, solltet ihr auf die Idee kommen, dieses schwäbische Traditionsgericht selbst zubereiten zu wollen. Und natürlich gibt es auch ganz, ganz viele verschiedene Arten der traditionellen Servierung. Da haben wir nämlich einmal die Maultasche in der Brühe. Der Klassiker schlechthin, das ist eine Art schwäbische Nudelsuppe mit Überraschung, kann man blöd gesagt sagen. Aber da steckt man die Maultasche einfach in die Brühe. Meistens benutzt man dafür kleinere, es gibt aber auch die große Brühmaultasche. Dann kann man den ganzen Spaß auch noch schmelzen in Butter mit gebräunten Zwiebeln. Das ist eine Variante, die fast schon festlich wirkt, würde ich mal ganz frech behaupten. Meistens sehe ich es in den Kontexten. Ansonsten gibt es die auch noch gebraten. Dafür eignen sich super übrig gebliebene Maultaschen vom Vortag. Die schneidet man dann einfach in Scheiben und brät die in der Pfanne an. Das ist sozusagen Resteverwertung, die viele fast noch lieber mögen als das Original. Man kann den ganzen Spaß aber auch überbacken mit Käse im Ofen. Das ist eher eine moderne Erfindung, aber ebenfalls sehr beliebt. Und mein persönliches Highlight und Favorite ist natürlich, gestreifte Maultaschen im Airfryer anzubrutzeln. Das macht die dann immer noch ein bisschen besser in meinen Augen. Aber ich benutze auch immer nur vegetarische Maultaschen dafür. Und das führt mich zum nächsten Punkt. Es gibt nämlich viele neue Spieler auf dem Markt im Maultaschen-Game. Es gibt nämlich ganz viele vegetarische Varianten mit Käse oder Linsen. Es gibt vegane Varianten mit Tofu oder rein mit Gemüse. Es gibt die Gourmet-Varianten mit Lachs, Pilzen oder sogar Trüffel für die ganz feine Küche. Es gibt Streetfood-Varianten. Es gibt natürlich auch die hellisch-fränkische Maultasche. Die darf man natürlich hier in der ganzen Nummer nicht rauslassen. Die wurde mir schon ganz oft wärmstens empfohlen. Und ich habe es in diesem Jahr Schwäbisch Hall immer noch nicht geschafft, die zu probieren. Es steht aber noch auf meiner Bucketlist. Und
ich würde sagen, abschließend zu diesem Teil kann man sagen, von klassisch bis kreativ. Maultaschen sind vielseitig, wie kaum ein anderes deutsches Gericht. Und jede Generation, jede Familie, jeder da draußen, jeder schwäbische Haushalt hat so ein bisschen seine eigene Interpretation, ob man es mag oder nicht und wenn, wie. Aber genau das macht die Maultasche so lebendig, erzeugt aber auch immer wieder Diskussionen. Und was das vor allem im politischen Rahmen für Auswirkungen hat, ich würde sagen, wir beschäftigen uns gleich näher damit, vorher aber erstmal zwei Songs und ich wünsche euch viel Spaß mit Is This Love von Bob Marley.

Billy Bossa Nova von Billie Eilish und ihr hört auf Wellenlänge der Talk mit Alea. Und ich würde mal ganz frech behaupten, so wenig wie diese Frau aus dem internationalen Musikbusiness wegzudenken ist, ist es die Maultasche aus der deutschen Kulinarikküche. Und genau deswegen geht es heute auch um diese wunderbaren Teigtaschen. Und in diesem Part möchte ich mal einen Blick auf ein Thema werfen, mit dem ich mich vorher noch nie beschäftigt habe. Nämlich dem Zusammenhang von Maultaschen und deutscher Politik. Denn kaum ein anderes schwäbisches Gericht sorgt für so viel Diskussion wie die Maultasche. Was bei uns wie ein gemütliches Essen aussieht, wird schnell zum Politikum, wenn es um Herkunft, Tradition und sogar EU-Schutz geht. Man könnte also sagen, über Maultaschen wird in Schwaben fast so leidenschaftlich gestritten wie über Fußball oder Kehrwoche. Und das hat sogar bis zum Punkt des EU-Schutzes geführt. Denn 2014 gab es den ernsthaften Versuch, die Maultasche als geschützte geografische Angabe bei der EU eintragen zu lassen. Ziel war es, nur Maultaschen, die wirklich aus Schwaben stammen, dürfen diesen Namen tragen. Ähnlich wie bei Champagner aus der Champagne oder Parmaschinken aus Italien. Befürworter argumentierten damit, Tradition zu schützen, regionale Identität zu sichern und Qualität zu bewahren. Gegner eher mit Bürokratie und der Frage, wer kontrolliert das überhaupt? Denn es gibt viele Streitfragen in diesem Aspekt. Nicht nur, was ist überhaupt eine echte Maultasche? Ist es nur echt, wenn man sie nach traditionellen Rezepten mit Fleisch gefüllt ist? Zählen vegetarische oder vegane Varianten auch dazu? Oder sind das nur Teigtaschen light? Wie viele Variationen darf ein Traditionsgericht vertragen, ohne seinen Namen zu verlieren? Genau an diesem Spagat zwischen Industrie und Handwerk entzünden sich immer wieder heiße Diskussionen. Denn früher wurden Maultaschen zu Hause von Hand gemacht oder vom Metzger und heute eben millionenfach aus der Fabrik. Als Tiefkühlware, im Kühlregal oder sogar in Konserven. Und Puristen sagen, das hat nichts mehr mit echten Maultaschen zu tun. Und andere meinen, Hauptsache es schmeckt, egal ob von Oma oder aus dem Supermarkt. Ich persönlich würde das so nicht ganz unterstreichen, obwohl ich auch ab und an mal die geschweißte Form in meinen Kühlschrank einlagern muss. Und irgendwann mischte sich dann auch die Landespolitik ein. Denn Baden-Württemberg hat die Maultasche längst als kulinarisches Aushängeschild entdeckt und 2009 wurde sie offiziell in die Liste der kulinarischen Schätze Baden-Württembergs aufgenommen. Es gibt nämlich Abgeordnete, die sich öffentlich zu ihrer Liebe zur Maultasche bekennen. Das ist dann fast wie so ein Wahlkampfthema. Und für Außenstehende wirkt es vielleicht kurios, für Schwaben ist es aber fast schon eine ernste Angelegenheit. Das Ergebnis dieser ganzen Diskussion, bisher gibt es keinen EU-Schutz, aber die Diskussion ist mehr als noch offen. Fakt ist, die Maultasche bleibt ein Symbol des Identitätsstiftens in Schwabenland. Und ob handgemacht, industriell oder vegan, am Ende entscheidet immer der Geschmack. Fazit dazu, der Streit um die Maultasche zeigt, Essen ist mehr als nur satt werden. Es ist Tradition, Identität und manchmal auch Politik. Und die Diskussionen werden wohl nie enden und vielleicht ist genau das Teil der schwäbischen Kultur. Leidenschaftlich diskutieren, während im Topf schon die nächste Portion Maultaschen zieht. Und insgeheim wissen wir doch alle, egal ob EU-Schutz oder nicht, die Maultasche bleibt die schwäbische Königin der Teigtaschen. So viel erstmal dazu. Wir haben noch ein bisschen Zeit, deswegen gibt's erstmal ein paar Songs für euch und danach habe ich noch meine 8 Favorite Maultaschen-Facts rausgesucht. Echte Kuriositäten, die ihr vielleicht noch nicht gehört habt. Und deswegen wünsche ich euch viel Spaß damit. Aber erstmal rein in die Musikpause mit Tears Dry on Their Own von Amy Winehouse.

Ihr hört Radio Störfunk mit auf Wellenlänge und an der Stelle ganz kurzer Einschub. Ich habe hier am Computer rumgespielt und festgestellt, Störfunk Studio WhatsApp funktioniert wieder. Und heute geht es in dieser Sendung ja um Maultaschen. Deswegen, wenn ihr gerade am Handy seid, nichts Besseres vorhabt, schreibt mir doch gerne, wie ihr eure Herrgottspreiserle am liebsten zubereitet oder am liebsten esst. Ich würde mich auf jeden Fall freuen. Und bevor wir hier weitermachen mit meinen 8 kuriosen Maultaschen-Facts, gibt es nochmal einen Song für euch, nämlich Fliegen mit Herbert Grönemeyer. Viel Spaß!

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Future mit Too Comfortable und ihr hört auf Wellenlänge auf Radio Störfunk. Ich muss gestehen, ich habe mich auch gerade ein bisschen too comfortable gefühlt auf diesen ganzen Koch-Websites, die es da draußen gibt. Und ich bin auf so wahnsinnig viele verrückte Maultaschengerichte gestoßen und das allein in den letzten 2 Minuten. Unter anderem mein Favorite, es hieß Upside Down Maultaschen Bowl. Ich beschreibe es euch mal so. Es ist ein bisschen wie so ein Google-Hupfkuchen. Ihr nehmt eine Schüssel, schneidet Maultaschen in Scheiben, legt die an den Rand, füllt den Innenraum mit einer Spinat-Sahne-Mischung und dann kommt auch noch Lachs rein. Und dann dreht ihr das Ganze um auf einen Teller, habt einen gigantischen Maultaschenturm, den ihr dann aufschneiden könnt wie einen Kuchen. Und das soll super, super gut schmecken. Naja, jeder wie er will. Ich habe euch da draußen ja auch gefragt, was eure Favorites sind. Ich habe ein paar Antworten bekommen. Veggie-Maultaschen sollen scheinbar der neue Schlager auf dem Markt sein. Von denen habe ich jetzt ein paar Mal was gehört, ob angebraten und in Scheiben geschnitten oder doch in der Brühe. Aber Fleisch ist eben aktuell nicht mehr Trendlebensmittel Number One. Das war es aber noch nicht zu der heutigen Maultaschensendung, denn es wäre keine Sendung mit Alea, wenn ich euch nicht auch noch ein paar kuriose Facts mitgebracht hätte, die dieses Lebensmittel umgeben. Und ich würde sagen, wir starten rein mit Fact Nummer 1, dem Weltrekord, die Meilenmaultasche von Herrenberg. Metzger Edwin Strasser und ein großes Helferteam legten nämlich 2004 in Herrenberg eine durchgehende Maultasche von 1600 Metern. Das ist länger als eine englische Meile und die Aktion dauerte rund 6 Stunden. Am Ende gab es aus der Teigschlange mehrere tausend Portionen für die Zuschauer und es war ein Rekord mit Ansage und mit ordentlichem Appetit. Fact Nummer 2, Gründonnerstag ist Maultaschen-Hochsaison. In vielen schwäbischen Familien ist Gründonnerstag nämlich traditionell Maultaschentag, klassisch in der Brühe. Und seit einigen Jahren wird Gründonnerstag inoffiziell außerdem als Weltmaultaschentag gefeiert. Das findet ihr im Kalender der kuriosen Feiertage. Ergebnis ist eben der Handel. Kurz vor Ostern leeren sich die Kühlregale und es sammeln sich regelmäßig große, große Maultaschenvorräte bei deutschen Familien zu Hause an. Fact Nummer 3. Die gute alte Maultasche ist Kantinenklassiker, vor allem im Südwesten. Ob Betriebskantine, Mensa oder Vereinsheim, Maultaschen sind im Ländlen Dauerbrenner. Besonders rund um die Karwoche und Tourismusinfos und Lokalberichten zufolge ist es das typische Baden-Württemberg-Spezialessen, das überall auftaucht. In der Brühe, geschmelzt oder geröstet mit Ei und humorvoll gesagt, in Baden-Württemberg braucht's für Kantinenglück oft nur ein bisschen Brühe, Zwiebeln und ein ordentliches Mauldäschle. Fact Nummer 4, die Maultaschen sind Exportartikel von Schwaben bis nach New York und Sydney. Denn deutsche Delis oder Online-Shops in den USA führen mittlerweile Maultaschen und das sogar zu Rekordverkaufszahlen. In Sydney landen sie sogar als Wochenspezialität auf der Karte deutscher Restaurants und erfreuen sich auch da großer Beliebtheit. Fact Nummer 5, die große Teigtaschenfamilie. Denn kulinarisch sind Maultaschen verwandt mit Ravioli aus Italien, Pierogi aus Polen oder Dumplings oder Wontons aus Asien. Fast jede Essenskultur hat ihre Version des alles in Teig einpacken Prinzips, aber die Maultasche punktet dabei mit der schwäbischen Fastenlegende, sprich, es hat wohl die witzigste Entstehungsgeschichte aus dieser ganzen Teigsippe. Fact Nummer 6, Maultaschen haben eine wahnsinnige industrielle Power. Der Marktführer Burger, an der Stelle keine Werbung hierfür, aus Ditzingen, produziert laut jüngsten Zahlen rund 2,8 bis 3 Millionen Maultaschen pro Tag. Das heißt, Kühlregal statt Klosterküche und das zeigt, wie sehr die Teigtasche vom Festtagsgericht zum Alltagsliebling geworden ist. So rum. Das wollen wir hier ja nicht unterschlagen. Und Fact Nummer 7, ich habe es vorhin schon mal angesprochen, die Diskussion um das EU-Siegel seit 2009. Denn schwäbische Maultaschen oder schwäbische Suppenmaultaschen sollen seit dem 31.09.2009
Kann das stimmen? Nee, es ist der 30.09.2009, als geschützte geografische Angabe eingetragen werden. Mindestens eine Produktionsstufe, die Erzeugung, Verarbeitung oder Herstellung muss dafür im Gebiet stattfinden. Und definiert wird dafür ganz Baden-Württemberg und auch Teile des bayerischen Regierungsbezirks Schwaben. Also nicht jede Teigtasche darf sich in Zukunft schwäbisch nennen. Und das allerletzte fand ich ein bisschen witzig. Der Wortwitz, der einen zum Schmunzeln bringt, denn wörtlich übersetzt heißt Maultasche international Mouthbags. Und wenn man das auf irgendeiner Speisekarte liest, die mit Google Übersetzer geschrieben würde, hatte ich doch schon ein Lächeln auf dem Gesicht. Nochmal dazu der kleine Recap. Der Name kommt abgeleitet vom Kloster Maulbronn, wo die Maultasche erfunden wurde, oder von der historischen Sprache, als das Ganze noch Mauldatze genannt wurde. Ja, so viel zum Thema Maultaschen. Und wer bis jetzt dran geblieben ist, mag entweder mich sehr gerne oder Maultaschen. Und deswegen dachte ich, werdet ihr dieses musikalische Highlight meiner Sendung auch noch überleben? Ich finde interessant, was es nicht alles gibt. Ich habe nämlich einen Song gefunden von MC Maultasche und der heißt Keine Maultaschen da. Wir hören rein, was er so produziert hat. Viel Spaß damit.

MC Maultasche, ob ich das jetzt einen gebührenden Abschluss für diese Sendung nennen würde. Ich weiß es nicht so ganz. Trotz alledem haben wir sie zeitlich erreicht. Die Endstation dieser Sendung. Ihr habt auf Wellenlänge gehört, am Mikro war Alea und heute ging es um ein Herzstück der schwäbischen Kulinarik und zwar die Maultasche. Ich hoffe, es hat euch gefallen. Ihr konntet ein bisschen was lernen. Vielleicht habt ihr ja auch Hunger bekommen. Ich auf jeden Fall. Und damit würde ich sagen, ich bin raus für heute. Tschüss, ihr Lieben.

Bad Taste und Action von den Polysix, das Intro zur Sendung hier am Montag von 19 bis 20 Uhr, am Samstag in der Wiederholung von 12 bis 13 Uhr. Bad Taste, am Mikrofon ist der Wolfgang und ihr hört 3 Monate lang in Vertretung von Moving Pictures eine Musiksendung mit mir am Mikrofon und ab dem, glaube ich, 4. Oktober ist es. Der erste Montag im Oktober geht es dann wieder los mit Moving Pictures Film und Kino hier mit mir und Katrin bei Radio Störfunk. Ja, ich muss mich erstmal entschuldigen für letzte Woche, denn da ist mir privat was dazwischen gekommen. Deswegen gab es eine Wiederholung von der letzten Sendung. Sehr, sehr viel Chiptunes, Punk-Mischungen. Kann man auch zweimal hören, waren, glaube ich, coole Sachen dabei. Diese Woche machen wir einen ganz anderen Ausflug, nämlich in die 90er und die Anfänge nicht des Punkrock allgemein, sondern für mich zumindest. Anfang der 90er war ich, lasst mich rechnen, 14, am Ende der 90er 24. Das heißt so, ja, meine Teenager-Jahre, wo ich mich mit dieser Musikrichtung angefreundet habe, Punkrock. Ich kam vom Metal und habe dann über einen sehr guten Freund nach wie vor, der nach wie vor ein sehr guter Freund ist, damals quasi erstmal über Fanzines, also Fanzines zum Punkrock gefunden. Ich habe also mehr drüber gelesen, als die Musik tatsächlich gehört und bin dann so reingerutscht in die Geschichte. Und das wollte ich heute mal so ein bisschen aufarbeiten mit ausschließlich Songs aus den 90ern. Es geht so Anfang der 90er, 91 los, ist nicht chronologisch, sondern so ein bisschen durcheinander, aber vom Musikstil her so ein bisschen angeglichen. Und das war für mich auch so eine Zeit, wo es losging mit Politik. Wobei, stimmt nicht ganz. Ich bin eigentlich eher von Rage Against the Machine und den Songs von denen so ein bisschen politisiert worden, aber so richtig in Richtung deutsche Politik ging es dann los mit Punkrock in den 90ern. Und da war eine Band ganz ausschlaggebend, die jetzt auch wieder gibt mit einem neuen Sänger, nämlich Slime, und ein Album, das höre ich bis heute sehr, sehr gerne, eines meiner Lieblingsalben der Band, nämlich Schweineherbst. Und da gibt es einen Song, der sich mit Rechtsradikalen beschäftigt. Und wenn man das jetzt mal so rekapituliert, dann ist der Song aktueller denn je, wenn man sich das ganz furchtbare Wahlergebnis von Sachsen-Anhalt von diesem Wochenende anguckt, wo allen Ernstes 34% aller Wahlbeteiligten eine Nazi-Partei gewählt haben. Ich fange jetzt gar nicht an mit Begriffen von gesichert Rechtsextremen. Es sind einfach Nazis. Ja, diese ganze Partei ist komplett durchsetzt mit rechtsradikalen Nazis und alle, die die wählen, machen sich mitschuldig an dem, was jetzt passiert. Jetzt 34%, Moment mal, die haben 44 bekommen. Ja, wenn man das wahlbeteiligungsmäßig, ich glaube, wir hatten so eine Wahlbeteiligung von knapp 80%, 77 irgendwas, dann mal runterrechnet, dann sind es tatsächlich circa ein Drittel aller Wahlberechtigten, die diese Partei gewählt haben, die kein Problem damit haben, eine Partei in ihrem Land an die Macht zu bringen, die Nazis sind. Das ist unfassbar. Und jetzt heißt es kämpfen und ich kriege immer noch Gänsehaut bei diesem Song, der heißt Gewalt von Slime vom Album Schweineherbst. Mein Bruder hat, der Song ist, warte mal, 92 rausgekommen, glaube ich. Mein Bruder hatte den mal, der ist ein paar Jahre jünger wie ich, in der Schule dabei, im Musikunterricht, da durfte jeder so abwechselnd mal einen Song mitbringen. Und der hat den spielen lassen und die Reaktion des Musiklehrers damals war, ja, interessanter Text. Vielleicht noch ganz kurz zur Einordnung. In dem Song wird genannt jemand namens Wolfgang Grams. Das war ein Mitglied der Roten Armee-Fraktion. Und der wurde damals in Bad Kleinen auf dem Bahnhof von der GSG 9 erschossen. Und es gibt immer noch Gerüchte, lässt sich aber alles jetzt nicht beweisen oder widerlegen, dass er eben exekutiert wurde. Das heißt, der war natürlich bewaffnet, gefährlich, aber schon entwaffnet war, auf den Gleisen lag und dann von der GSG 9 exekutiert wurde, das heißt unbewaffnet sich schon ergeben hatte und erschossen wurde. Ja, wir hören mal rein in den ersten Song, der mich sehr, sehr, oder die Band, die mich sehr, sehr geprägt hat in meinen Jugendjahren, in meinen Punkjahren, Slime, Schweineherbst, der Song heißt Gewalt.

0: Slime vom Album Schweineherbst hier bei Bad Taste. Wir machen einen Ausflug in die 90er und aus aktuellem Anlass natürlich ein bisschen politische Songs, wobei Slime natürlich im Mittelpunkt steht. Und ich komme nochmal zurück aufs Wahlergebnis in Sachsen-Anhalt und zurück auf das AfD-Verbot. Und da höre ich jetzt schon wieder die Stimme, naja, wenn die jetzt 44% haben, dann wählen die ja so viele Menschen, dass wir das jetzt nicht verbieten können, weil wo kommen wir denn da hin und so weiter. Und ich möchte nochmal betonen, dass eine demokratische Regierung die Pflicht hat, die Demokratie zu verteidigen. Und scheißegal, was dabei rauskommt bei diesem Verbotsverfahren, sie haben die verdammte Scheißpflicht, das einzuleiten, denn alle Anzeichen sprechen dafür, dass die AfD verfassungswidrig ist. Und das ist unterlassene Hilfeleistung, was die da tun, vor allem die CDU. Und ich denke, sie haben auch einen sehr guten Grund dafür, das zu unterlassen, denn die AfD spielt ihnen natürlich in die Karten, wobei sie ihnen natürlich jetzt die Prozente wegfressen wie nix und da gucken sie blöd aus der Wäsche. Aber die CDU ist natürlich am Ende des Tages ideologisch einer AfD viel näher als zum Beispiel einer Linken, die ihren reichen Spezies das Geld wegnehmen wollen, um das gleichmäßig in der Bevölkerung zu verteilen. So sieht es nämlich aus. Und deswegen wird nichts passieren, aber die CDU wird am Ende des Tages dumm aus der Wäsche gucken, denn sie wird irgendwann überflüssig werden oder sich, das befürchte ich fast, der AfD unterordnen und mit denen irgendwann in eine Koalition gehen. Wir haben es gesehen in Österreich, irgendwann passiert das. Ich sag schon länger und ich hoffe nicht drauf, aber ich befürchte, dass wir irgendwann die erste Regierung in einem Land oder auch in Deutschland sehen werden, die AfD regiert ist, mit zusammen als Juniorpartner mit der CDU und dann Gnade uns Gott. Wohl, den gibt es auch nicht, aber gut, dann gucken wir mal, wie es weitergeht hier in der Gesamtscheiße. Ich habe neulich einen schönen Aufkleber gesehen, gegen die Gesamtscheiße kann man mittlerweile, glaube ich, angesichts der Gesamtsituation ganz gut unterschreiben. Ja, ich habe noch einen politischen Song. In den 90ern war ein Indie-Plattenlabel hier in Deutschland im Punkbereich sehr aktiv, nämlich Vitamine Pillen Records. Da waren so coole Bands wie Knochenfabrik, Bambix, habe ich auch schon gespielt hier. Und eine Band, die ich unzählige Male live gesehen habe, aktiv bei diesem Label, nämlich Wohlstandskinder, beziehungsweise der volle Name der Band ist The Wohlstandskinder. Und die waren am Anfang sehr politisch, später sind sie dann so eher in so Popmusik abgedriftet. Aber das ist vom zweiten Album Pop Xapunk und da waren sie noch sehr politisch und da gibt es einen Song mit einem sehr interessanten Text, nämlich zur deutschen Einheit. Und man könnte sagen, Told You So, aus der Sicht der Wohlstandskinder aus den 90ern, wenn man das heute anhört.
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fast 4 Minuten für einen Punk-Song natürlich extrem lang. Das waren The Wohlstandskinder und ihr hört Bad Taste hier bei 97.5 in Schwäbisch Hall, die 104.8 in Crailsheim oder störfunk.de, überall sonst. Wir sind in den 90ern und da gab es ein Nebenprojekt einer Band namens But Alive. Der Sänger heißt Markus Wiebusch, ist heute bei Ketka aktiv, kennt ihr vielleicht, haben ein neues Album gemacht vor 2 Jahren oder letztes Jahr. Und da gab es ein Nebenprojekt mit Ska-Punk, das hieß Rantanplan. Die Band gibt es immer noch, aber die ersten beiden Alben waren mit Markus Wiebusch von But Alive am Mikrofon. Die sind essentiell, vor allem das erste, kein Schulterklopfen gegen den Trend. Und er hat damals schon bewiesen, dass er grandiose Texte schreiben kann, unter anderem diesen: Atheismus, wie er sein muss.

0: Die Boxhamsters, wer sich nach einer Figur von Monty Python benennt, der hat natürlich schon gewonnen. Und das war jetzt ein Schreisong von Boxhamsters vom Album Tupper Party, wahrscheinlich das Beste, wobei da lässt sich streiten. Und der Sänger kann auch richtig singen, aber der Song heißt Radio und ist natürlich prädestiniert hier für die Sendung. Wir machen weiter mit Butter Life. Wir hatten schon das Side-Projekt von Rantanplan und mir gefällt das letzte Album von Butter Life tatsächlich am besten. Das mochte ich seinerzeit, als es Anfang der 2000er rauskam, gar nicht so. Da war das Album nämlich jetzt mein Lieblingsalbum der Band. Bis jetzt ging alles gut und sie haben immer sehr viel gespielt, auch mit Samples, Einblendungen, und das ist wahrscheinlich einer der bekanntesten Songs von Butter Life. Ich möchte Ilona Christen die Brille von der Nase schlagen.
1: Es gibt Menschen, die tragen T-Shirts. 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

Der Song heißt Friseur, am Mikrofon war Jens Rachut und das war Band Nummer 4, glaube ich, von ihm. Er hat ja alle 5 Jahre mal so grob geschätzt eine neue Band. Sein letztes Album mit der Band Ausgestorben kam dieses Jahr. Planetenübergabe, cooler Titel. Und das war Dackelblut vom ersten Album Schützen und Fördern. Das war eine der wenigen Bands, die, glaube ich, sogar 2 Alben rausgebracht haben. Ich guck mal, ob ich es zusammenkriege. Angeschissen, das Moor, Blumen am Arsch der Hölle und dann kam Dackelblut. Genau die 4. Band von Jens Rachut war das hier bei Bad Taste. Wir machen weiter mit keiner deutschen Band. Es geht hier weiter mit Leatherface. Ich fand den Song immer sehr grandios. Not Superstitious vom Album Mush aus den 90ern.

Not Superstitious. Also nicht abergläubisch. Die Band Leatherface und der Gesang ist sehr leise bei dieser Band, aber da verschmilzt alles so zu einer Einheit und das ist auch ein, denke ich mal, bewusst gewähltes Stilmittel, den Gesang jetzt nicht so die Priorität zu geben. Ja, wir machen weiter mit einer Band aus Bamberg, die, weil eben kurze Entfernung, in Nürnberg sehr oft aufgetreten sind und da habe ich auch meine Jugend verbracht in diversen Etablissements wie dem K4 und dem alten Kunstverein und da haben sie sehr oft gespielt, nämlich die New Wave Hookers aus Bamberg und ich muss das kurz mal ablesen, die haben sich selber oder ihre Musik bezeichnet als Proto, Progressive, Pro, Pot, Post, Prol, Positive, Power, Porno, Punk, Pop, Band. Ja, wer hat sich das gemerkt? Die New Wave Hookers. Erinnere ich mich gern dran, waren coole Konzerte und das ist hier jetzt ein Song vom zweiten Album Kings in Satanic Service und in dem Album danach, was nach diesem kam, also das dritte Album, da ist mal gerade kurz vorher der Bassist hops gegangen, beziehungsweise nicht hops gegangen, sondern die hat die Band verlassen, ist nicht gestorben, sondern einfach nur hatte keinen Bock mehr und deswegen haben sie das Album dann kurzfristig ohne Bass aufgenommen. Auch ein sehr kurioses Stück irgendwie Zeitgeschichte und klingt deswegen auch so ein bisschen arm an Sound. Das ist anders bei dem Album hier, Kings of Satanic Service von den New Wave Hookers und der Song heißt Sweet Little 16.

Ja, auch nach 30 Jahren einer der melodischsten Punkrock-Songs ever. Das war die ungarische Band Aurora. Das Album heißt Illegales Baal. Das traue ich mir noch halbwegs zu. Der Song heißt, ich lese einfach mal vor, wie es hier steht, Kiffer Skart Citrom. Natürlich vollkommen falsch ausgesprochen in Ungarisch. Wahrscheinlich klingt es ganz anders, aber irgendwas muss ich ja sagen hier. Ich habe eine etwas traurige Geschichte zu dieser Band, denn die sollten irgendwann in den 90ern im K4 in Nürnberg auftreten. Wir sind hingefahren und dann haben wir uns beim Weg auf die Eingangstür zum Komm, hieß es damals noch, dann später K4, noch gewundert, warum die Straße so dunkel ist. Und dann war die Tür zu und am Eingang klebte ein kleiner Zettel und da stand drauf, ja, das Konzert fällt aus, denn der Tourbus ist irgendwo an der Grenze zu Ungarn leider kaputt gegangen und die Band wird nicht kommen. Ja, war ein richtiger Scheißabend, wobei wir haben uns noch ein bisschen rumgetrieben in Nürnberg, war glaube ich nicht ganz so schlimm, was wir genau gemacht haben, weiß ich nicht mehr, aber Aurora habe ich dann erst später nochmal live gesehen und ich fand sie großartig. Und wie gesagt, einer der melodischsten Songs, den ihr gerade gehört habt, von dem Album aus den 90ern. Ja, jetzt kommen wir zu einem Song, der doch gern mal bitte im Radio gespielt werden sollte. Der heißt nämlich Please Play This Song on the Radio. Vom Album White Trash, Two Heaps and a Bean von NoFX, die sich ja kürzlich aufgelöst haben. Und dann kommen wir doch dem Wunsch mal nach und spielen den im Radio.

Das war Lee Hollis mit seiner, ja, ich würde nicht sagen Zweitband, aber eher unbekannteren zweiten Band Steak Knife. Und My Home is the Gutter. Ja, was ist die erste Band? Die Sperm Birds. Dafür ist er eigentlich bekannter gewesen. Ist ein Amerikaner, der aber in Deutschland gelebt hat, also beide Bands, deutsche Bands, Sperm Birds und Steak Knife. Und er hat auch Kurzgeschichten geschrieben. Ich habe irgendwann in den 90ern mal ein Band von ihm gelesen und kann mich sehr gut an die Story erinnern, The Death of Motherfucker. Da hat er von seiner Jugend in den USA erzählt und der Bedeutung des Wortes Motherfucker. Und das war damals, da kann ich mich noch gut erinnern, wie er das in der Geschichte beschreibt, wenn sein Vater dieses Wort in den Mund genommen hat, dann war quasi alles zu spät. Also das war eine absolute Ausnahme und jetzt quasi findet man das bei Filmen, Texten, Rap und so weiter quasi in jedem zweiten Satz oder auch Fuck generell. Und das hat quasi so mehr oder weniger komplett an Bedeutung verloren, dieses Wort, diese Ausdrücke. Darum geht's in der Geschichte The Death of Motherfucker von Lee Hollis. Und ja, wir machen weiter hier bei Bad Taste mit Musik aus den 90ern, Punkrock. Und ja, auch so eine Art, ich würde nicht sagen Zweitband, aber Mitglieder der sehr, sehr bekannten Band aus Portland, nämlich den Poison Ideas. Die haben sich dann später, nachdem sich die Band zeitweise mal aufgelöst hat, eine neue Band gegründet, nämlich Apartment 3G. Und das erste Album davon heißt Punk Machine und der Song Salmon and Day. Und die sind nicht weniger gut als Poison Idea.

Apartment 3G. Und für alle, die sich jetzt wundern, dass ich was überspringe, die quasi im Stream die Liste vor sich haben. Ich muss ein bisschen hinne machen, deswegen lassen wir den nächsten Song aus. Aber zu den Descendants, da kann ich mich noch ganz gut erinnern, das Album Everything Sucks in den 90ern, als es rauskam. Wir saßen bei einem guten Freund im Wohnzimmer, er legt das Album auf, wir hören das zum ersten Mal und der erste Song, nämlich der titelgebende Song Everything Sucks, bläst uns komplett aus dem Sessel. Und danach hat sich für diesen Song der Begriff etabliert, das volle Brett.

tja, seltener in 1,5 Minuten aus dem Sessel gerockt worden als bei Everything Sucks von den Descendants. Wir sind auf der Zielgeraden und es gibt, ich denke mal, so ein paar Alben, ich kann sie vielleicht an den Fingern an einer Hand abzählen, wo wirklich jeder Song ein absolut zeitloser Klassiker ist. Und das erste Album, das mir dazu einfällt, ist An Outcome, The Wolves von Rancid. Und wir wählen einfach irgendwas, Olympia, We A.

zur letzten Band könnt ihr euch wundervolle Geschichten erzählen. Schöne Zeit gehabt mit denen, aber wir haben keine Zeit mehr hier in der Sendung, denn es geht zu Ende mit Bad Taste für diese Woche. Wir hören uns nächste Woche wieder. 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Das war Bad Taste, am Mikrofon war der Wolfgang. Das ist die Strafe mit ihrem ersten Album. Die Strafe muss sein. Die Welt ist...

herzlich willkommen bei Kulturiges aus Hohenlohe auf Radio Störfunk. Schön, dass ihr eingeschaltet habt. Jeden Dienstag um 18 Uhr live aus dem Studio im Alten Schlachthaus und wiederholt wird meine Sendung auch. Und zwar immer am Samstag um 13 Uhr. Am Mikrofon ist Sigi Roll. Was erwartet euch in dieser Sendung? Das sind aktuelle alte Geschichten aus der Region, Interviews mit Leuten aus Hohenlohe, Tipps für schöne Sonntagsspaziergänge oder Ausflüge und natürlich auch ein wenig Hohenlohisch für Anfänger und für Fortgeschrittene, auch was hier so los ist, feste Partys und so weiter, alles, einfach alles, was Kult hat und urig ist. Ein kurzer Blick in die Welt und ein Blick zurück, 1806. Am 15. September 1806, was war da? Die französische Armee übergibt die freie Reichsstadt Nürnberg an das Königreich Bayern. Die Übergabe Nürnbergs an Bayern markierte das Ende der freien Reichsstadt und leitete eine neue Ära der bayerischen Herrschaft ein. Dieser Schritt war Teil der Umwälzungen in Europa, die durch die napoleonischen Kriege geprägt wurden. Und uns Hohenlohe haben's an Württemberg verkauft. Machen wir einen Sprung, 15. September 1949. Konrad Adenauer wird erster Bundeskanzler der Bundesrepublik Deutschland. Mit der Wahl Konrad Adenauers zum ersten Bundeskanzler der Bundesrepublik Deutschland begann eine neue Ära in der deutschen Nachkriegsgeschichte. Adenauer prägte den Wiederaufbau und die Westintegration Deutschlands maßgeblich. Und bevor wir heute mit Hohenlohe weitermachen, dann machen wir natürlich auch erstmal Musik.

Ihr hört Kulturiges aus Hohenlohe auf Radio Störfunk. Heute mit ein wenig Hohenlohisch und dem Gralsamer Volksfest, das sich ja Fränkisches Volksfest nennt. Aber fangen wir heute gleich auch mit Hohenlohisch. Wir gehen gleich in die Volle. Und also wie gesagt, ich lese auch ganz langsam, damit er mitkommt. Aber zuvor jetzt mit dem richtig Hohenlohisch, mit der Hohenlohische Geschichte vom Geröllkönig auf. Fang muss ich eine kurze Einleitung, damit ihr auch wisst, um was geht's richtig. Zumindest die Einleitung wird er verstehen. Also, Braunsbach. Als Ende Mai dieses Jahres in Braunsbach die verheerende Sturzflut vor 10 Jahren gedacht wurde, hat das auch Dr. Ulrich Kuhn tief bewegt. Der heute 87-Jährige lebt zwar seit vielen Jahren in Renningen im Landkreis Böblingen, doch er hat familiäre Wurzeln in Kochertal. Der promovierte Naturwissenschaftler, er studierte Physik und Mathematik, ist in Braunsbach aufgewachsen, wo die Eltern ein Baugeschäft hatten. Er empfindet eine enge Verbundenheit mit dem Kochertal. Klar, dass ihn die Ereignisse rund um die Katastrophe von 2016 beschäftigte. Also ja, das ist auch schon wieder 10 Jahre her, wo die Sturzflut in Braunsbach wütete. Bei uns in Gerabrunn hat es auch gescheit gerechnet, aber lang nicht so viel wie da in Braunsbach. Ja, und er hat eine Hommage in Hohenlohisch verfasst. Ich finde es genial. Also, schnallt euch auch. Jetzt geht's los. Ah, ein Stor ist eber. Bei seller verheerende Sturzflut anno 2016 hat der Orlicher Bach an mordsmäßige Storbolle 4 Tonnen schwer aus der Klinge mitgenommen und zusammen mit dem ganzen Grell über die Straße neues Ort geschlafen. Das Eck vom Kohlmanns Haus hat er Ose ganz weggerissen. Kurz vor dem Marktplatz, wo sich die Flutwelle verbratert und ein wenig verlaufen hat, ist er noch lege oder besser gesagt einfach hocken geblieben. Er wurde allergrächt. Anneweg hat man wie die Millionen kleinerer Miethotzler angeführt. Aber weil er so ein Kavenzmann, also Kavenzmann ist auf Deutsch Allmachtsbrocken, wo hat man in ein besonderes Lager tun. Jetzt, nach 10 Jahren, hat man sie auf den Psyne entweder hergeholt und ihn so zu suchen begnadigt. Weil man ihm zwar enorm hohe Sachschäden, aber kein Schaden an Leib und Leben bei Leid auch lasten kann. In der Klingergasse, so hat sie früher Kase, gleich neben Bach, haben sie auf ein Podestle gesetzt, als Mahnmal und zum Gedenken an das glückliche End von der ganzen Geschichte, die wo vor 10 Jahren passiert ist. Dort thront er jetzt, der Brausbacher Gröllkönig von 2016. Ja, denn die junge Leute, weniger als Hohenlohisch, mehr als auf Neideutsch, der Braunsbacher King of Rolling Stones Hase kennte. Und so wie es ein No-Cocked hätte, kann er sicher sein, dass er in den nächsten 500 Jahren von Kornerer Monsterwelle mehr mitgerissen wird. Im Übrigen ist er mit seinen rund 240 Millionen Jahren der älteste prominente Brausbacher. Und wenn der Muschelkalkpapst, der Dr. Hagdorn aus Ingelfingen, einmal ein Auge gedreht, kennt er wahrscheinlich genau so, aus welchem Milieu, aus welcher Schicht im oberen oder unteren Muschelkalk der King herstammt. So viel zum Stor und auch zum Thema Hohenlohisch soll nicht sterben. Ja, also vielen Dank an den Doktor. Das ist eine richtig schöne Beschreibung auf Hohenlohisch
vom Brausbacher Geröllkönig. Wer jetzt nicht alles verstanden hat, ja, der muss mir mal ins Studio schreiben. Ich hoffe, es kommt auch. In letzter Zeit haben wir da ein bisschen Probleme. Das funktioniert nicht immer so wie soll. Drum machen wir jetzt Musik und dann erzählen wir wegen vom Karlsruher Volksfest.

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Ja, das hilft fei. Das stimmt schon. Zurück bei Kulturiges aus Hohenlohe auf Radio Störfunk. Heute mit ein wenig Hohenlohisch und dem Gralsamer Volksfest, das sich ja eigentlich fränkisches Volksfest nennt. Mit dem Geröllkönig von Brausbach, da haben wir auch gefangen heute. Machen wir weiter mit dem fränkischen Volksfest in Gralse. Jetzt am Wochenende ist wieder so weit, da beginnt für die Gralsamer die fünfte Jahreszeit. Riesenrad, Festzelt, Krämermarkt, zahlreiche Fahrgeschäfte. Dafür ist das fränkische Volksfest weit über die Region hinaus bekannt. Doch es gibt etwas, das genauso untrennbar mit der Gralsheimer fünften Jahreszeit verbunden ist. Und zwar der Eiloder. Ich hoffe, ihr wisst, wer der Eiloder ist. Hoch oben thront er mit einem strahlenden Lachen im Gesicht, als wüsste er schon genau, was die Besucherinnen und Besucher erwartet, wenn sie unter seinen Füßen durch das mit Reisig geschmückte Tor auf das Gelände des fränkischen Volksfests laufen. Sein grüner Gehrock und der Dreispitz lädt ihn etwas altmodisch erscheinen. Seine Botschaft aber hat an Aktualität bis heute nichts verloren. Hereinspaziert, scheint er zu sagen. Und auch seine einladende Handbewegung wird ihm mehr als gerecht. Für alle, die im hohenlohischen Dialekt nicht ganz sicher unterwegs sind, der Eiloder, das heißt so viel wie Einlader. Und als solcher ist die Figur auf dem Eingangstor auch gedacht, als Einlader zum Volksfest, zu 4 Tage voller Spaß, Geselligkeit und Feierlaune. Eiloder, ja, warum und seit wann, dass der Eiloder zum Volksfest gehört, ist klar. Vielmehr drängt sich die Frage auf, warum und seit wann es ihn gibt. Und da wird es spannend. Da geht es auf eine kleine Zeitreise durch die Geschichte des 20. Jahrhunderts. So erwähnt Frank Stiefel in seinem Buch 150 Jahre Gralsheimer Volksfest, die fünfte Jahreszeit, das 1963 erstmal am Eingang des Vergnügungsparks ein großes, aus einem Holzgerüst stehendes Portal, gekrönt vom Gralsheimer Grüß August, aufgebaut wurde. Doch war dies wirklich die Geburtsstunde des Eiloders? Wer in Plakaten und Mitteilungsblättern der damaligen Zeit gräbt, findet eine eindeutige Antwort: Nein. Denn die ursprüngliche Figur ist noch ein paar Jahre älter. Bereits in den 1950er Jahren war der Eiloder wohl schon als Volksfestsymbol bekannt und das Hohenloher Tagblatt berichtet 1954 von einer Kunstharzplastik, die als Werbezeichen diente, dem Volksfest-Einlader. Der Eiloder feiert dieses Jahr auch ein Jubiläum. Aber vorher machen wir wieder ein bisschen Musik.

0: Willkommen zurück bei Kulturiges aus Hohenlohe auf Radio Störfunk. Heute mit ein wenig Hohenloisch und dem Gralsamer Volksfest, das sich ja Fränkisches Volksfest nennt, und dem Geröllkönig von Braunschbach. Mit dem haben wir heute angefangen. Machen wir weiter mit dem Fränkischen Volksfest in Gralse. Jetzt am Wochenende ist wieder so weit. Da beginnt für die Gralsamer die fünfte Jahreszeit. Ich habe euch vom Eiloder erzählt und dass er dieses Jahr ein Jubiläum feiert. Alles Gute zum 75. Der Entwurf hierfür stammt vom Gralsheimer Kunstmaler Gottlob Rettenmeier. Und genau dieser Eiloder ist bereits in einem Mitteilungsblatt aus dem Jahr 1951 zu finden. Kurz zurückgerechnet wird schnell klar, der Eiloder feiert dieses Jahr seinen 75. Geburtstag. Ein weiteres Indiz für das Erstehungsjahr wird auch im Buch von Frank Stiefel erwähnt. Die Tatsache, dass 1951 erstmals nach dem Krieg die fränkische Familie beim Volksfestumzug wieder mit dabei war, als Pate lief damals wohl das Gralsheimer Original Wilhelm Wolz mit, welcher viele Reden in Mundart hielt, Ehrengäste begrüßte und im Volksmund deshalb gerne mal Eiloder genannt wurde. Gut möglich also, dass er das Vorbild für den symbolträchtigen Landsmann als Volksfestfigur war. Ja, es gab Änderungen und eine Rettung. 75 Jahre, das ist ein stolzer Geburtstag und genug Zeit, in der sich so allerhand verändern kann, auch beim Eiloder. Am bedeutsamsten ist wohl der Beschluss der Stadtverwaltung im Jahr 1997, die Figur aus kostentechnischen Gründen abzuschaffen. Dass dieses Vorhaben bei vielen Gralsheimerinnen und Gralsheimern nicht auf Gegenliebe stößt, ist nicht schwer zu erraten. Die Gralsheimer Landjugend wendet sich in der Folge an den Maschinenring, von dessen Seite das Angebot an die Stadtverwaltung kommt, den Aufbau zu übernehmen. Gesagt, getan, Zweige sammeln, Torbogenverkleidung vom Eichelberg zum Volksfestplatz überführen. All das übernimmt fortan der Maschinenring und auch die Schulen beteiligten sich zeitweise am Schmücken des Bogens. Und so ist die Abschaffung des Eiloders vom Tisch. Aus 1 macht 2. Eine weitere Änderung folgte im Jahr 2013. Nachdem im Jahr zuvor ein Schaustellerfahrzeug das Tor beschädigt, stellt die Bühler-Tanner-Firma Fuchs erstmals ein mehr als 4 Meter hohes Metallgerüst auf. Eine ganz neue Grundlage für den Eiloder, sozusagen. Ganz neu gedacht werden zwischendurch übrigens auch die Farben. Bei der Stadtverwaltung kommen schon ein paar Jahre zuvor Überlegungen auf, den Eiloder neu einzukleiden. Ganz in Schwarz statt in grüner Tracht. Denn grün entspricht ja eigentlich nicht der Kleidung der damaligen Zeit. Doch auch hier sprechen sich viele Volksfestfreunde dafür aus, die grüne Kleidung beizubehalten. Gesagt, getan. Lediglich als Werbefigur auf Plakaten und Co. winkt der Eiloder seither in schwarzer Tracht. Im Laufe der Jahre folgen noch die ein oder andere künstlerische Abwandlung des Einladers, mal provozierend, mal humorig und charmant. Der Gralsheimer Künstler Gerhard Frank sorgt 2014 für die Gleichberechtigung und stellt dem altbekannten Eiloder die sympathisch lächelnde Eilodere zur Seite. Eine Frau in fränkischer Tracht, die Besucher seither ebenfalls zum Volksfest begrüßt. Wenn der Eiloder in den nächsten Tagen wieder seinen Ehrenplatz hoch oben auf dem Torbogen einnimmt, heißt es bald schon wieder hereinspaziert und willkommen zur fünften Jahreszeit in Gralse. Ja, jetzt sind wir gehört vom Braunschbacher Geröllkönig und vom Eiloder. Jetzt wisst ihr auch die Geschichte hinter diesem Symbol am Eingang vom Volksfest. Viele beachten das ja vielleicht gar nicht. Also wenn ihr jetzt aufs Volksfest geht am Wochenende, dann geht mal durch das Tor, durch den Eingang und dann guckt ihr mal nach oben. Da oben steht der Eiloder und der begrüßt euch. Und dann natürlich viel Spaß auf dem Volksfest. Freitag geht's los, bis Montag. Und das Wetter ist ja auch nicht so schlecht. Und wenn ihr die Sendung verpasst habt, dann gibt's hier noch was ganz Tolles bei Radio Störfunk.
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0: Ja, der Wiederholer sagt, lieber ein Schlitz im Ohr als ein Sprung in der Schüssel. So, jetzt ist meine Sendung nahezu am Ende. Es gibt noch ein schönes Lied heute von der Eagles. Mehr verrate ich nicht. Ich wünsche euch alle eine gute Woche. Kommt gut durch die Woche und viel Spaß auf dem Volksfest. Und wenn ihr mal Zeit habt, da könnt ihr ja in Braunschweig mal vorbei und den Grillkönig auch gucken. Aber alles ohne Stress.

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1: Ich begrüße euch zur Sendung Zeit für Blasmusik. Am letzten Wochenende habt ihr unsere Sendung vermisst? Ihr habt aber dann schnell gemerkt, unser mobiles Sendestudio war im Freibad in Rieden und hat von dort aus gesendet. Und dazu wurde auch unser Sendeplatz benötigt. Aber heute sind wir wieder am Start und heute geht's bei uns auch ums Wasser, so wie letzten Samstag im Freibad. Wir beginnen mit einem Stück der Blaskapelle der Freiwilligen Feuerwehr Hötzdorf. Und dieses Stück hat Gottfried Wölfel komponiert, passend zur Blaskapelle der Freiwilligen Feuerwehr. Wassermarsch!

Ja, eine feuchte Musiksendung wird das heute in Zeit für Blasmusik. Und es geht, wie schon angekündigt, um das Wasser. Wasserspiele, das ist eine Bravour-Polka von František Maňas, aufgenommen von der neuen böhmischen Blasmusik unter Leitung von Roland Kohler. Und dann machen wir einen Abstecher ins Lechtal. Der Lechtaler Marsch von Gottlieb Weißbacher wird gespielt von der Dettendorfer Betriebsmusik.

unter Leitung von Eddie Sagert, der auch den folgenden Walzer komponiert hat, an den Main und machen dort einen Main-Spaziergang.

Wilswasser, eine schöne Aufnahme der Blechkopt-Musikanten. Weiter geht's mit Wolfieter Vetter und Deine Blasmusik und einer Polka, die Klaus Rambacher geschrieben hat, am Anglersee.

Ein Abend am Meer, das ist unser nächstes Musikstück in der Sendung Zeit für Blasmusik von Radio Störfunk. Ein Abend am Meer wurde komponiert von Václav Vaska. Wir hören eine Aufnahme der Festkapelle Regensburg.

Nach diesem schönen Konzertwalzer folgt nun wieder eine Polka. Norbert Rebmann, der Komponist dieser Polka mit dem Titel Am See, ist Mitglied der Gstampeten und diese Kapelle hat auch diese Polka eingespielt. Dann Donau-Impressionen mit der neuen böhmischen Blasmusik.

Der Donaudampfschifffahrtsgesellschaftskapitän, eine Aufnahme der fidelen Münchhäuser. Er reist von Ort zu Ort, bei keiner kann er bleiben, aber vielleicht findet er doch noch ein Mädel von der Donau. Das wird uns nun vorgestellt von Robert Peyer und die Original Burgenlandkapelle.

Regentropfen, das ist eine Bravourpolka, die Franz Watz für Michael Klostermann und seine Musikanten geschrieben hat. Und anschließend hören wir dann Ernst Mosch mit seinen Original-Egerländer Musikanten mit einem gleichnamigen Titel, der heißt auch Regentropfen.

Markus Radiske hat diesen Walzer mit dem Titel Septemberregen geschrieben. Aufgenommen wurde er von der Blaskapelle Blechpfiff. So, jetzt kommt die südböhmische Blaskapelle Veselka an die Reihe. Ihre Polka heißt Na du Pravce, zu Deutsch auf dem Fluss von Jan Flach und Ladislav Kubisch.

Miloslav Pochatka hat den Seerosenwalzer für die südmährische Blaskapelle Mistrinanka geschrieben. Wir hören heute in der Sendung eine Aufnahme dieses Walzers von der Windmugger.

mit einer Aufnahme der Blaskapelle Harmonie und einem Titel von Franz Mayrhofer im Arrangement von Pavol Prostredny geht unsere heutige Sendung Zeit für Blasmusik zu Ende. Danke, auf ein Wiedersehen.

Hey und herzlich willkommen zu eurer Dubwise hier im September 26 auf Radio T und Störfunk. Wir beginnen mit Lenny Hibbert und dem Tune Roseland von seinem ersten Album bei Studio One of Jamaica aus dem Jahr 1969. Willkommen im Herbst.

super sweet Vibes hier. Wir sind gerade in Neuseeland und hören in neue Tunes von Christoph El Truento, der schon auf jeden Fall zwei richtig schöne Reggae-Dub-Alben im Lo-Fi-Stil gemacht hat. Jetzt ist hier eine 7-Inch rausgekommen, die das neue Album ankündigt, das da heißt Musical Power Rubber Dub Special. Und das hier gerade, der Tune My People Hold On, befindet sich auf der B-Seite und ist nicht mit auf dem Album enthalten. Jetzt kommt aber gleich danach die A-Seite mit All Evil Shall Perish, der sich auf dem neuen Album befindet, was im Oktober erscheinen wird. Christoph El Truento.

Hier ist er also, ein Tune vom neuen Christoph L. Twento Album Musical Power. Es kommt raus am 19. Oktober auf Vinyl.

Und hier sind wir mal wieder im wunderbaren Album von Skinshape meets Horus. Aus diesem Album, was ich sehr liebe, habe ich euch ja hier schon einiges vorgespielt. Und jetzt läuft zum ersten Mal der Tune Interstellar. Ist eine Reinterpretation eines Tracks von Hans Zimmer für den Film Interstellar. Das spiele ich, weil dieser Tune jetzt auf 7 Inch erschienen ist, mit einem wunderbaren Dub. Die Platte ist leider noch nicht in meinem Postfach gelandet, deshalb kann ich es euch jetzt hier gerade nicht vorspielen, also den Dub. Ich wollte es euch aber sagen, weil ich glaube, die 7 Inch wird sehr schnell vergriffen sein. Skinshape und Horus Interstellar, wunderbare Tune.

Und jetzt hören wir hier die Soul Revivers. Die Soul Revivers sind ein Musikprojekt der beiden Produzenten David Hill und Nick Manassa. David Hill früher Ballistic Brothers und Nick Manassa Reggae-Veteran aus England. Und in diesem Projekt verbinden die beiden jamaikanische Reggae-Legenden mit Londoner Musikern und ein paar der besten Jazzmusiker, die es da gibt. Der Tune hier vom ersten Album On the Grove mit Ernest Wranglin. Anlass ist, dass jetzt endlich ein neues Soul Revivers Album erschienen ist. Darüber gleich mehr.

das ganz Besondere beim ersten Soul Revivers Album war, dass es noch ein Dub-Album dazu gab, Grove Dub. Da hören wir jetzt hier die Version zum Tune davor, Harder Version.

So, und jetzt aber hier zum neuen Album von den Soul Revivers. Es heißt Holding It Down und ist ganz frisch raus.

Eben haben wir gehört den Opener des neuen Albums der Soul Revivers, der da heißt The Good Book, mit Johnny Clark an den Vocals. Und jetzt hören wir Everything is Everything mit Vin Gordon.

Hier hören wir gerade Joe York an den Vocals. Wunderbarer Sänger und Komponist, ursprünglich aus Nordengland. Ja, und das hier ist ein Tune vom Album A Distant Beat mit Ian Perkins, aka The Co-Operators, No Good For Me, mit seinem typischen Falsettgesang, mit dem er in der Reggae-Welt bekannt geworden ist. Und der Junge ist unglaublich vielseitig, deshalb spiele ich jetzt hier mehrere Tunes, um euch das zu zeigen.

Ja, wunderbar. Ihr kennt bestimmt alle den Tune Tonight. Das war der erste Tune, mit dem Joe York so richtig in der Reggae-Welt eingeschlagen ist. So, und letztes Jahr hat er mich ziemlich überrascht. Da hat er einen Track von Bronski Beat gecovert, zusammen mit Gentleman's Dub Club. Ihr werdet es gleich erkennen. Ich liebe diese Version total.

Joe York, absoluter Ausnahmekünstler. Der Junge hat ja auch schon mehrere Alben rausgebracht. Eins auf seinem eigenen Label, Rhythm Steady, was eher so ein bisschen elektronisch und auch manchmal Dub-Technoid ist. Dann ein Album mit Ian Perkins, The Co-Operators, ein richtiges Reggae-Album. Und dann noch ein Album mit mehr eher Soul-Einflüssen. Und jetzt bald erscheint das neue vierte Album. Ich glaube, jetzt irgendwie im Oktober kommt es raus. Und da verlässt er mit seinem Bekanntheitsgrad, den er jetzt hat, das Reggae-Terrain. Und deshalb verlassen wir jetzt hier auch einmal in der Dubwise das Reggae-Terrain. Und hier spielt Joe York, tja, nordenglische Gitarrenmusik, mit der er wahrscheinlich aufgewachsen ist. Und ich finde, das macht er grandios. Es passt wie Arsch auf Eimer. Der Tune heißt Don't Rush Me Now. Hört mal rein. Übrigens heute hier Dubwise Nummer 333.

Ja, abgefahren, oder? Also mir gefällt's wirklich sehr, sehr gut. Das neue Joe York Album wird heißen Shallow Fantasies. Und das war der erste Titel, Don't Rush Me Now, die erste Single aus dem neuen Album. Aber jetzt keine Angst, wir gehen wieder zurück zum Reggae, zurück nach Jamaika, zurück in die Rockers-Ära.

Das hier ist der Dub zum Tune Lover's Leap von Bim Sherman. Das Album Lover's Leap im Showcase-Style kriegt jetzt nämlich gerade ein Repress auf Lantern Records remastered in einer guten Qualität. Ich kann euch hier leider nur zwei durchgenudelte 7 Inches präsentieren. Aber die Tunes sind Hammer. Hier Lover's Leap mit einem Dub dazu, gemixt at King Tobby's von Prince Jummy. Da kann ja nichts schief gehen.

Ja, der Tune hier ist schon Killer. Das ist aber nicht der einzige Killer-Tune auf dem Album. Noch einer, den ich sehr, sehr mag, It Is Raining, plus Dub natürlich.

Und das hier ist leider schon wieder der Abschiedstune. So schnell geht so eine Stunde rum. Johannes Tukim am Mix im Channel One Studio. Revolutionaries, Sly and Robbie an der Rhythm Section. Yes. Noch ein kleiner Hinweis, die Community Rockers sind mal wieder unterwegs. Wir fahren am 3. Oktober nach Schweinfurt und spielen auf dem Buscom Save Me Soundsystem. Also wer da in der Nähe ist, bitte, bitte rumkommen. Das wird eine dicke Session. Ansonsten, nächste Sendung gibt's am 21. Oktober um 21 Uhr hier auf Radio T. Und dann könnt ihr das Ganze auch immer in der Soundcloud auf meinem Profil Tina Dub nachhören. Vielen Dank fürs Zuhören und eine super Zeit. Bis dahin.

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Ja, einen schönen guten Abend. Hier ist wieder die Kritz Metalbox für euch zu empfangen auf der 97,5 von Hall, die 104,8 in Crailsheim und weltweit im Stream auf störpunkt.de. Genau, ihr habt gehört Varials, das war die Vorband von Amity Affliction gestern Abend in Wiesbaden und es ist eine US-amerikanische Metalcore-Band aus Philadelphia. Die haben sich 2013 gegründet. Ja, und das Konzert war richtig gut. Amity Affliction haben mir sehr, sehr gut gefallen. Habe ich auch schon ein paar Mal gesehen, aber gestern war es richtig gut, richtig stark. Also, ja. Wir machen weiter, aber noch mit der nächsten Vorband und zwar geht es da um Silent Planet. Die hatte ich auch schon mal vor letztes Jahr, glaube ich, sogar in Karlsruhe gesehen oder war es dieses Jahr. Eine Post-Hardcore-Band aus Los Angeles und die haben sich 2010 gegründet und mit dem Song Collider und den hört ihr jetzt. Viel Spaß damit.

quasi Amity Affliction mit Pittsburgh und es war auch der erste Song, mit dem sie reingestartet sind, genau in den Abend gestern in Wiesbaden. Und ich habe mir gedacht, ich spiele einfach heute 4 Lieder von Amity Affliction, aber ihr hört mich zwischendrin schon nochmal. Als nächstes kommen wir zu Open Letter. Auch ein sehr geiler Song von Chasing Ghost, schon ein älteres Album. Und dann hören wir jetzt mal Open Letter.

Ja, All Fucked Up, der Song von Amity Affliction. Und ja, wie gesagt, war ein sehr gutes Konzert in Wiesbaden gestern. Und ihr hört noch einen Song von Amity Affliction, dann geht gleich mit Slipknot weiter. Dead's Hand, der Song That's the Ocean Take Me aus dem Album von 2014. Also Dead's Hand, jetzt der Song. Viel Spaß damit.

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1: Ja, das waren Slipknot mit ihrer neuen Single Arsenal. Die ist jetzt erschienen am 9.9.26 und ein neues Album soll es auch geben. Und ich habe nur gelesen, dass da die Singles nicht drauf sein sollen. Also gibt noch ein anderes Album dann. Aber wann das genau rauskommt, habe ich jetzt nicht auf dem Schirm. Aber was ich auf dem Schirm habe, ist eine kurze Ansage für eine Veranstaltung. Das fahre ich jetzt mal gleich hoch.
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1: Ja, Geildorf chillt, 4. Oktober. Und wir machen weiter mit Aprivel. Und zwar Aprivel mit Paradise. Auch eine neue Single rausgebracht. Und die hören wir jetzt. Viel Spaß mit Aprivel.

Ja, April Well mit Paradise Wandert. Und ich spiele ja nächstes Jahr auch Rock am Ring, Rock im Park. Das Line-Up wurde ja veröffentlicht. Und ja, machen wir weiter mit einer Band, die heißt Our Promise. Die kommen am 7.11.26 nach Stuttgart in Switzerland. Die Tickets kosten 34,90. Vielen Dank, Arnold, für die Akkreditierung. Und die hört ihr jetzt mal mit Stay Away, Our Promise.

Ja, das waren Mayhem mit dem Song Funeral Fog. Und auch diese kommen nach Stuttgart. Wangen, LKA, Longhorn, 15.10.26. Die Tickets kosten 67,90. Und ihr hört dann noch jetzt die Vorband, und zwar ist die Vorband Marduk. The Blunt Beast hört ihr jetzt noch. Viel Spaß damit.

Ja, Future Static mit dem Song Swing waren das. Und das ist eine australische Modern Metalcore Band aus Melbourne. Die haben sich 2016 gegründet. Ich habe es jetzt auch erst entdeckt und ganz cool eigentlich. Auf jeden Fall kann man jetzt noch zur Rockshow. Und zwar ist am 3.10. in der Kantine wieder die Rockshow. Kantine macht wieder auf. Und der Kantine, ja genau, die Kantine hat ein bisschen das Konzept umgestellt und Event-Kantine heißt es jetzt. Und da ist jetzt am 3.10.26 die Rockshow. Und Andy Dörner kommt von Caliban und da freue ich mich schon sehr drauf. Und machen wir noch weiter. Wir haben noch eine Band und zwar, nee, beziehungsweise zwei Bands. Und zwar die eine Band, die jetzt kommt, ist Bertus mit Eyes Closed. Und da ist am 28.08.26 ja Pure Ecstasy das Album rausgekommen. Und da hört ihr jetzt Eyes Closed. Und danach hören wir uns nochmal. Viel Spaß mit Bertus. Ja, genau. Und ja, viel Spaß damit.

ja, Bertus mit Eyes Closed. Und wir sind schon am Ende der Stunde. Wir haben ja heute schon die 110. Chris Metal Box, also schon ein paar Sendungen gemacht. Ihr hört noch einen Song von In This Hell, The Sounds of Breaking Bones. Und wie gesagt, 3.10. Rockshow mit Andy Dörner. Kommt vorbei. Es gibt schon Karten im Vorverkauf und wir sehen uns. Und jetzt The Sounds of Breaking Bones. Und ihr empfangt mich auf der 97,5 von Hall, die 104,8 in Gralsheim und weltweit im Stream auf störfunk.de. Bis in demnächst. Euer Chris, macht's gut, schönen Abend noch, schönes Wochenende. Und In This Hell von, genau, In This Hell, die Band, The Sounds of Breaking Bones, der Song. Viel Spaß damit und ciao.

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1: Hello, hello.
2: Hallöchen miteinander. Ach, und willkommen zu Musik aus.
1: Es ist Sonntag, es ist 14 Uhr, das heißt, wir sitzen wieder am gleichen Ort wie jede Woche.
2: Jawohl, wieder hier an unserem Fenster im Radio Störfunk und schauen auf das regnerische Wetter.
1: Heute keine Lichtkanten.
2: Nee, heute keine Lichtkanten. Echt nicht, nur Leute, die unten vorbeispazieren.
1: Ja, und bei dem grauen Wetter, es wird winterlich hier in Schwäbisch Hall. Und da haben wir gedacht, da schauen wir doch mal in den Norden zu den Schweden.
2: Ja, die sind ja dieses Wetter ein wenig gewohnt, zumindest mal ein halbes Jahr lang.
1: Ja.
2: So, grob. Und ich muss sagen, ich habe am Anfang, hätte ich jetzt nicht gedacht, dass wir so viele Künstler aus Schweden haben. Da sind echt einige dabei, die hätte ich jetzt ganz woanders hingesteckt, aber definitiv nicht nach Schweden. Also klar, es gibt so diese All-Time-Klassiker, ABBA, Roxette, Avicii.
1: Ja.
2: Aber dann sind halt noch so andere Sachen dabei, hätte man jetzt so nicht auf dem Schirm gehabt.
1: Soll ich dir mal eins zeigen, wo ich es wirklich nicht wusste, dass die aus Schweden sind?
2: Ja, bitte gerne.
1: Und zwar The Hives. Ja.
2: Jetzt bin ich aber auch... Nee.
1: Doch, die kommen aus Schweden.
2: Ich hätte die voll nach England gestopft.
1: Ja.
2: Extrem.
1: Ja, wegen dem The.
2: Ja, und auch wegen... Also auch die Aussprache und alles drum und dran. Ich finde, es hat schon eher was... das ist ja voll hart.
1: Ja, die Schweden lernen eben früh Englisch.
2: Ja.
1: Und auch sehr gut.
2: Ja, ja, das stimmt.
1: Und dann kannst du halt einfach auch so auf Brit.
2: Das ist abgefahren.
1: Viel Spaß mit den Hives, mit Walk, Idiot, Walk.

0: die Hives.
1: Yeah. Da hat sich ein Frosch bei mir
2: umgesammelt.
1: Aber hallo. Ja, ich hätte jetzt überhaupt gar nicht auf Schweden gepolt.
2: Nee, ich auch nicht. So, ich hätte die jetzt auch irgendwie London oder so verortet.
1: Ja, ja. Wie du auch gerade so schön im Off gesagt hast, ist das jetzt die schwedische Kraftclub-Version? Es klingt ein bisschen so.
2: Ja, schon. Also wahrscheinlich hat sich Kraftclub sehr viel auch von den Hives inspirieren lassen. Ich meine, dass sie doch sogar mal erwähnen.
1: Ich glaube bei dem, bei Songs verlieren, bei dem Lied,
2: ja.
1: Da könnte es ja. Weil der zählt da doch verschiedene Bands auf.
2: Ja, wir sind nicht bei den Hives oder irgendwie sowas. Irgendwie so war die.
1: Ich glaube, jetzt bin ich mir nicht mehr ganz sicher.
2: Wir machen gleich mal eine Live-Recherche.
1: Genau. Ah. So, was haben wir denn noch für coole Bands aus Schweden? Was hat mich denn da noch so umgehauen, wo ich das gesehen habe? Warte mal. Ja, ja gut, Roxette. Klar, natürlich auch eine Pop-Sensation aus den Mitte 90ern, späte 90ern, Anfang 2000er. Ace of Base. Kommen natürlich auch aus Schweden. Aber was mich komplett umgehauen hat, ist The Cardigans. The Cardigans kommen aus Schweden.
0: Echt?
1: Ja. Ich habe die tatsächlich Zeit meines Lebens irgendwie genauso wie wie Cranberries. Ich hätte die irgendwo auf die Insel gesteckt, nach Irland, England, irgendwo hin, aber nicht nach Schweden.
2: Ja, das ist, glaube ich, irgendwie sowas, was diesen The-Bands anhaftet.
1: Ich glaube auch.
2: Weil man das halt größtenteils irgendwie aus England kennt. Ich weiß gar nicht, warum sich das eigentlich so...
1: Ich kenne es bloß immer, diese The-Bands sind, das sind immer diese sogenannten Studentenbands. Alles, was mit The vorne dran ist. Und wenn du dir dann mal so diese verschiedenen Bands anhörst mit The vorne dran... Es klingt schon alles sehr nach Studentenmusik.
2: Ja.
1: Wenn, keine Ahnung, wenn man das irgendwie so einkategorisieren will. Aber zu mir hieß es immer, Bands mit The sind Studenten, ist Studentenmusik.
2: Ja, man stellt sich instant so Leute vor in Schuluniformen.
1: Irgendwie ja.
2: So halb aufgerissen mit E-Gitarre drüber und.
1: Aber dann sind wir ja auch schon wieder bei The Police zum Beispiel auch. Oder The Streets, alles Lieder, die, also ja.
2: The Beatles.
1: Absolut.
2: Ja.
1: Ja.
2: Wo bist du jetzt so von...
1: Bitte?
2: Von The Cardigans hatten.
1: Genau. Sollen wir da was machen?
2: Ja.
1: Sollen wir da ein Lied spielen? Und zwar... Hast du da gerade was?
2: Ich hätte mein Favorite Game.
1: Oh ja, oh ja. Sehr, sehr gern.
2: Dann viel Spaß.

0: Yeah, das waren die Cardigans mit My Favorite Game, oder?
1: Ja.
0: Ja, genau. Ich hatte gerade noch das andere, es ist mir gerade nicht eingefallen, Love Fool, natürlich. Auch ein wahnsinnig, wahnsinnig tolles Lied von den Cardigans. Und jetzt, nachdem ich es gehört habe, kann ich es noch weniger glauben. Es klingt einfach noch weniger nach Schweden. Keine Ahnung. Ich weiß nicht, wie sich... vielleicht ist es aber auch deswegen gut. Ich meine, Island ist jetzt nicht Schweden, aber so gerade von da oben von der Ecke, vielleicht ist es auch deswegen für mich so ungewohnt, weil wenn ich Musiker von da oben höre, dann ist es meistens so irgendwas wie Björk oder so irgendwas. Und das ist ja musikalisch was ganz was anderes.
1: Ja, halt gerade im elektronischen Bereich kann man das ja
0: genau.
1: Oft nett unterscheiden, wo jemand herkommt.
0: Genau, genau. Und da, eigentlich bin ich tatsächlich, also auf Schweden bin ich, ja, wie schon gesagt, Island ist nicht Schweden, aber ich bin echt wegen Björk so ein bisschen da drauf gekommen und dann dachte ich mir, jetzt gucken wir doch mal, was so da oben allgemein rumtingelt. Und dann dachte ich mir, welches Land da oben hat so ein paar Musiker, wo man kennt. Und dann dachte ich mir, oh, Schweden, gucken wir mal durch. Und so viele.

0: Was hat man doch? Sara Larsson. Gut, es hört sich aber schon sehr, sehr schwedisch an.
1: Ja.
0: Anne Margaret, Max Martin. Okay, und dann von Dr. Alban, der schwedische Zahnarzt.
1: Ja.
0: Alcazar.
1: Kenne ich nicht.
0: Crying at the Discotheque.
1: Ah, ja.
0: Auch Schweden. The Sputniks.
1: Ich meine, dass ich die schon mal gehört habe.
0: Der Name, ja, Rednecks. Auch aus Schweden.
1: Space Hunter. Das ist der Name von allen.
0: Echt so? Space Hunter, ebenfalls aus Schweden. Army of Lovers, ebenfalls aus Schweden. Und die 18s, ebenfalls aus Schweden. Also 18s, für die, die es nicht wissen, das sind quasi, die nannten sich nach ABBA. Weil die 18s, die ABBA-Teens.
1: Ah.
0: Ja, ja, ja. Deswegen auch zwei Mann, zwei Frau, 18s, die ABBA-Teens. Fand ich ganz, ganz lustig, wo das rausgekommen ist. Ja, sollen wir musikalisch mal weitermachen? Was hätte man denn dann noch so?
1: Ich hätte jetzt eine Band, wo viele, glaube ich, wissen, dass die aus Schweden sind.
0: Die das, was du vorhin schon im Off gesagt hast.
1: Ja, und wir kommen jetzt zu Mando Diao und zu meinem absoluten Lieblingsalbum. Ich darf das ja manchmal spielen.
0: Oh. Nein, immer gerne.
1: Und zwar 2009 oder 2010 hat Mando Diao und MTV Unplugged Konzert gegeben.
0: Ich bin nicht sicher.
1: Das Album ist 2010 erschienen, aber am 1. Januar. Deswegen gehe ich davon aus, dass es vorher aufgezeichnet worden ist.
0: Wahrscheinlich.
1: Ja. Und meiner Meinung nach ist das das beste Album mitunter, also von den MTV Unplugged Alben, ist es auf jeden Fall das Beste. Also einen kompletten Vibe. Es ist ein No-Skip-Album.
0: Ja.
1: Und das bei einem Unplugged Live-Album. Also, wir hören jetzt rein. Wir hören jetzt Victoria und Ringing Bells.
0: Nice.
1: Selber entscheiden.

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Good job.

0: Schnecken.
1: Ringing Bells.
2: Sehr, sehr nice. Also beides sehr, sehr nice.
1: Ich finde es halt so krass, wie unglaublich sauber er singt.
2: Ja. Extrem. Und ich finde es auch sehr, sehr toll, wie die Gitarre klingt.
1: Ja.
2: Also wirklich sehr, sehr.
1: Einfach zu dieser, also zu allem, was Manu Diao macht.
2: Ja, auf jeden Fall.
1: Die sind ja schon eher so poppig unterwegs. Aber ich glaube, so dieser Unplugged-Charakter tut denen gut.
2: Das ist tatsächlich, hat es bei den meisten Bands. Also ich kenne eigentlich kaum irgendeinen Unplugged. Ja, doch, schon zwei, drei Stück, wo ich mir denke, naja, gut, das hätte man sich sparen können. Aber eigentlich finde ich die meisten Unplugged eigentlich schon ziemlich nice, weil alleine dieser musikalische Anspruch, den du hast, vom Elektronischen auf Akustik umzuswitchen.
1: Ja.
2: Das ist schon. Ja, ja, macht schon viel
1: halt,
2: aus.
1: Das ist halt auch, das muss halt sitzen.
2: Ja, ja. Es ist wirklich so. Ich bin gerade nebenbei hier noch am bisschen durchgucken, was es hier noch so an irgendwelchen coolen Künstlern gibt. Und First Aid Kit ist auch aus Schweden. Und ja, es ist echt Nein, jetzt bin ich da hier tatsächlich auf eine Band gestoßen, die ich eigentlich schon richtig, richtig, richtig, richtig lange höre. Quasi eigentlich fast seitdem es die gibt. Und ich finde gerade raus, dass die aus Schweden kommen. Ich dachte eigentlich, die kommen aus Kanada.
1: Ja.
2: Millencolin.
1: Echt?
2: Ja.
1: Die kommen auch aus Schweden.
2: Ja. Erik Olsson, Matthias Färm und Nikola Sarcevic. Ja, haben Millencolin gegründet. Ich wusste nicht, dass das eine schwedische Band ist.
1: Ich auch nicht. Wir haben das nie hier bei Musik aus rausgefunden, wo die herkommen.
2: Nee.
1: Weil
2: wir hatten die ja im Skate und alles drum und dran,
1: ja,
2: schon drin.
1: Die in ganz vielen Sendungen.
2: Ja, aber nee. Es finde ich jetzt ziemlich.
1: Und sowas kommt jetzt in so einer kontextlosen Folge.
2: Ja, genau. Schwupps, auf einmal Kontext. Nein, ach was. Sollen wir denn zur Feier des Tages irgendwas von Millencolin spielen?
1: Was würdest du denn von Millencolin spielen?
2: Jetzt muss ich schon überlegen. Boah.
1: Ich hätte im Angebot Penguins und Polar Bears.
2: Ja. Ja. Ja, ja, ja, ja, ja.
1: Okay, dann machen wir das.
2: Viel Spaß mit Millencolin.

0: Millen Collin aus, wie wir jetzt gelernt haben, Schweden. Und schon macht auch dieser Text noch mehr Sinn. Auf einmal machen so viele Texte von ihnen so viel mehr Sinn. Wobei, naja gut, ob jetzt, es ist beides kalt und viel Schnee, ob jetzt Schweden oder Kanada.
1: Kommt im Endeffekt aufs Gleiche raus.
0: Ja, okay, gut, für Trump auf jeden Fall. Der will beides haben.
1: Nein, nicht Schweden, er will doch nur Grönland.
0: Stimmt, stimmt.
1: Das ist Dänemark.
0: Ja. Genau. Ja, ich habe jetzt gerade hier einfach mal noch so eine Liste vor mir mit Bands, wo wir einfach gerade mal so ein bisschen durchgeguckt haben. Royal Republic ist da noch dabei. Auch wusste ich auch nicht, dass die aus Schweden kommen. Die kommen aus Malmö. Dann haben wir hier noch eine wahnsinnig tolle Band. Also ich glaube jetzt auf jeden Fall, ich finde den Namen einfach wahnsinnig toll. Ich hoffe, ich spreche es halbwegs irgendwie korrekt aus. Slagsmölsklubben.
1: Ich glaube, das war jetzt maximal falsch.
0: Ich glaube es auch. Wenn es irgendjemand richtig weiß, dann bitte melden einfach mal. Also es liest sich auf jeden Fall mega nice. Genauso wie Suburban Kids with Biblical Names.
1: Finde ich sehr witzig, den Namen.
0: Ja, total. Dann, was hatten wir noch? The Hives und The Helicopter. The Hives hatten wir ja schon.
1: Was ist The Helicopters?
0: Ja, The Helicopters.
1: The Helicopters.
0: Ja, ich habe am Anfang auch gedacht, The Helicopters, aber das sind die Helicopters. Teddy Bears, was ist denn Teddy Bears? Hardcore Punk.
1: Hört sich danach an.
0: Ja, wer denkt...
1: Also, die Schweden sind sehr witzig mit ihrer Namensfindung bei Bands.
0: Ich finde auch. Also, die haben einen ganz, ganz anderen Humor. Und auch ganz, ganz anderen Humor in der Musik, würde ich sagen. Also, weiß nicht. Wenn ich da jetzt gerade an so Sachen wie Rednecks oder so irgendwas denke, das ist so der Cut-Night-Joe. Hätte ich aber ganz am Anfang auch so überhaupt gar nicht nach Schweden gesteckt. Aber ja, ist dem so.
1: Passiert.
0: Ja, da gibt es ja noch eine Band, die heißt One More Time. Eine schwedische Popgruppe. Ja. Was? Ach, und jetzt pass mal auf. Der Keyboarder. Das ist ja der Wahnsinn. Der Keyboarder und und Komponist ist von One More Time ist der Peter Grönwall, der Sohn eines ABBA-Mitglieds ist. Abgefahren.
1: Ist ein guter Fuß in der Tür.
0: Auf jeden Fall, ich glaube, da hat man dann, ja, wenn du in Schweden was erreichen willst und du hast dann zufälligerweise Verwandtschaft bei ABBA, ja mein Gott, geschenkt, würde ich jetzt einfach mal davon ausgehen. Das ist so wie diese, was ich dir auch schon vorhin oft gesagt habe, diese Schauspielerfamilie da, diese Skarsgards.
1: Ja.
0: Das, wenn du den Namen Skarsgård trägst, dann ist, glaube ich, schon einprogrammiert, du wirst Schauspieler, du wirst ein creepy Schauspieler und du wirst ein verdammt guter Schauspieler. Ja.
1: Ja, das sind wir nicht geworden.
0: Nö.
1: Wir bleiben beim Radio.
0: Genau. Aber das machen wir dafür relativ gut.
1: Ja, würde ich auch sagen.
0: Ja.
1: Wer seinen Job auch richtig gut macht, ist The Tallest Man on Earth.
0: Oh.
1: Ja.
0: Sag bloß, der kommt auch aus Schweden.
1: Der kommt einfach auch aus Schweden. Aber das wusste ich. Das wäre auch so aus dem Kopf der einzige Künstler gewesen, neben ABBA, den ich irgendwie hätte beisteuern können.
0: Nee, das wusste ich nicht. Aber das finde ich cool.
1: Ja. Und jetzt hören wir rein in The Gardener.
0: Oh, sehr schön.

0: endlich hier auf Radio Störfunk.
1: Ja,
0: das ihr hört, ja? Ihr hört Musik aus.
1: Tunes mit Kontext.
0: Diese Woche haben wir das Thema Musik aus Schweden.
1: Ja.
0: Hier mit ganz viel Background-Recherche im Hintergrund.
1: Und mit ganz vielen Bands, wo ihr gar nicht gedacht hättet, dass die eigentlich aus Schweden kommen. Ja. Das ist der Wahnsinn. Schon wieder Frosch. Ja, wahnsinnig tolle Musik gerade. Und sehr, sehr entspannt. Ich habe gerade auch schon zu dir gesagt, das hat so ein bisschen was, es hat ein bisschen was Bob Dylan-mäßiges.
0: Einerseits Bob Dylan, andererseits ist es gerade genauso, genau das richtige Wetter für diese Musik.
1: Ey, total. Ich habe, wenn ich so hier aus dem Fenster gucke, sehe ich da unten so einen Baum und der ist so ein bisschen rötlich, orange, schimmernd in Herbstfarben. Einfach klasse. Und dann dazu gerade diese sanfte Gitarrenmusik, ja, mega nice.
0: So, wir haben noch einen Pflichtpart und das ist euch zu sagen, wo ihr uns hört.
1: Genau.
0: Und zwar auf der 97.5 in Schwäbisch Hall und auf der 104.8 in Crailsheim.
1: Oder aber auch, ihr schaltet einfach ein auf www.störfunk.de und hört uns da entweder direkt im Livestream oder aber in der Mediathek 7 Tage lang nachzuhören.
0: Genau, und mit Lifehack sogar noch länger, weil unsere Wiederholung läuft samstags um 22 Uhr.
1: Ich glaube ja. Ja. Ja. Das ist schon klasse. Das heißt, ihr könnt uns fast 2 Wochen lang nachhören.
0: Wow.
1: Übel. Nee. Doch.
0: Ja, fast.
1: Ja, Hammer. Genau. Hier in dieser wilden schwedischen Recherche. ich weiß nicht, ich hatte so diesen Gedanken, sollen wir nachher auch mal so ein schwedisches Lied spielen?
0: Ja, das können wir als Closer bestimmt machen.
1: Ja, hätte ich nämlich richtig Lust drauf. Weil jetzt reden wir schon so viel darüber, irgendwie habe ich jetzt auch Bock auf so Fleischbällchen. Wie heißen sie? Schöttbula.
0: Schöttbula?
1: So irgendwie, ja.
0: Ja.
1: Die guten schwedischen Fleischbällchen.
0: Sprachen lernen mit Musik aus.
1: Ich habe auch irgendwas, jetzt muss ich nochmal überlegen, ich glaube Schwedisch, wenn du da oben in die Ecke willst, ich glaube Schwedisch ist auch die Sprache, die am besten zu lernen ist, obwohl die anderen auch gar nicht darauf basieren, aber trotzdem kommst du von Schwedisch super wohl scheinbar, also wie ich mich reingelesen habe mal, kommst du wohl von Schwedisch super in die ganzen anderen Sprachen rein, außenrum.
0: Okay.
1: Ja. Muss ich jetzt nicht verstehen.
0: Europäischen Sprachen?
1: Nee, also hier, also Schweden, Norwegen, alles drum und dran da außenrum, weil die gehören ja irgendwie nicht so ganz da dazu. Ich habe keine Ahnung. Zumindest habe ich das so gelesen gehabt. Also Finnland auf jeden Fall nicht. Das weiß ich.
0: Ja, das wusste ich auch, dass Finnland da nicht so ganz.
1: Und irgendeins da oben hat nochmal eine andere Sprache. Ich glaube, Norwegen ist auch eine andere Sprache. Also Norwegisch ist, glaube ich, auch anders als Schwedisch.
0: Ja.
1: Aber ich glaube, du kommst, wenn du Schwedisch kannst, kommst du leichter in die anderen rein. Also zumindest, ich hatte das mal im Kopf, dass ich Schwedisch lerne. Weil ich das einfach wahnsinnig. Nee, voll nicht. Aber eigentlich will ich schon gerne anfangen. Es liest sich so wahnsinnig toll und es hört sich auch so wahnsinnig toll an. Und ja, ich will ja eh ein bisschen mal da oben in die Ecke. Und dann habe ich mich natürlich mal so ein bisschen schlau gemacht und zumindest hieß es in dem Bericht, wo ich gelesen habe, dass wohl Schwedisch das Nonplusultra ist da oben. Dann kommst du in alles andere relativ gut rein.
0: Achso, dass du von der schwedischen Sprache aus relativ einfach in die anderen skandinavischen Sprachen reinkommst.
1: Genau, genau.
0: Also Dänisch, Norwegisch.
1: Und Finnisch. Genau.
0: Obwohl Finnisch da.
1: Ja, eigentlich ausgenommen ist.
0: Ja, eher.
1: Genau. Aber selbst da würdest du ein bisschen reinkommen.
0: Ja.
1: Das finde ich abgefahren. Ja,
0: was ich auch abgefahren fand, war noch eine andere Band, die du vorhin erwähnt hast, und zwar First Aid Kit.
1: Ja, genau.
0: Und ich kenne diese Band wegen diesem einen Lied, das ist das einzige Lied, was ich von denen kannte. Aber dafür auch schon ewig, das ist in so einem uralt Mix der Woche von, keine Ahnung,
1: es ist 2016
0: oder so.
1: Ja. Aber wahrscheinlich ist es dasselbe Lied, was ich auch kenne, weil ich habe das so durchgelesen und denke mir, warte mal, die kommen auch von da? Abgefahren. Ja, na dann.
0: Viel Spaß mit My Silver Lining von First Aid Kit.
1: Oh yeah.

0: hörst 8Kid.
1: Sehr, sehr nice, auf jeden Fall.
0: Ich habe übrigens jetzt festgestellt, ich kenne doch nicht nur das Lied, sondern auch ein komplettes Album, wo ich jetzt nicht nachschauen konnte, welches das war. Das kann ich vielleicht auch nochmal kurz als Live-Recherche machen.
1: Ja, weil ich habe nämlich auch festgestellt, ich kenne nämlich, wo ich gerade mal so ein bisschen auf der Seite bin, ich kenne auch schon ein bisschen mehr. Zum Beispiel The Lion's Roar. Dann hätten wir da noch I Found a Way.
0: Ah ja, hier, The Big Black and the Blue.
1: Ja, genau. Das sagt mir was. Das
0: komplette Album ist auch so ein No-Skip-Album.
1: Ach, hier, das da. Guck mal. Das da hier. Was genau. Ja. Genau. Ah, Hard Believer ist da drauf und der Sailor Song.
0: Da sage ich alles drauf, was von denen.
1: Josephine. Haben auch eine sehr geile Version von denen. Ja.
0: Ja, da entdeckt man viel Musik wieder neu.
1: Das ist der Wahnsinn. Hätte ich so nicht gedacht. So, wo war ich denn noch? Ah ja, hier. Man muss immer mal so zwischendrin seine Recherchenfenster wieder aufmachen.
0: Ja. Ihr merkt es, heute ist sehr viel Live-Recherche.
1: Ja, also bei so einem Thema. Ich meine, ihr merkt ja auch selber, wir sind hier total überrannt von der Menge an Künstlern, die aus Schweden kommen, die wir auch noch alle kennen.
0: Und wir wissen genauso viel wie ihr.
1: Ist das nicht verblüffend? Guck mal, da gibt es sogar einen schwedischen Künstler, der heißt Escobar. Also den hätte ich jetzt nun wirklich nicht nach Schweden gesteckt.
0: Nee.
1: Und Ebba Grön. Was macht denn Escobar für Musik? Das will ich jetzt wissen. Indie, eine Indie-Pop-Band. Warte mal, das Logo.
0: Kann viel heißen.
1: Das Logo sagt mir, also das Logo kommt mir aber bekannt vor irgendwie. Natürlich, wenn du jetzt auf die Seite gehst, dann siehst du das Logo nicht mehr. Das ist ja doof. Die
0: Zuhörer sehen es eh nicht.
1: Ja. Ich wollte es dir gerade zeigen. Aber naja.
0: Ja, während mir Donald das Logo von der Band zeigt, hört ihr jetzt doch José González. Den hätte ich jetzt auch nicht nach Schweden verortet.
1: Nee, voll nicht.
0: Hier, kleiner Einschieber, 2 Minuten 40. Heartbeats.
1: Viel Spaß.
0: Viel Spaß.

0: herrlich. Gonzales.
1: Ja, würde man jetzt auch nicht nach Schweden stecken, José González. Aber gut, so ist das halt. Ja, ich weiß nicht warum, ich bin hier schon wieder total an diesem einen Namen vorbeigerannt, den ich eigentlich mir schon die ganze Zeit gerade rausgesucht hatte und mich eigentlich schon die ganze Zeit drauf freue. Und ich finde, warte mal, habe ich das noch hier irgendwo abgespeichert? Irgendwo habe ich das.
0: Also ihr merkt, das ist hier wirklich Live-Recherche. Wir sind heute komplett ohne Plan hier reingegangen.
1: Ja, hier habe ich ihn, hier habe ich ihn. Aha. Und da, ich würde sagen, da kann man sich einfach, ja. Gut, alles wunderbar. Ja, so langsam ist bei uns die Uhr auch schon wieder so halbwegs vorbei.
0: Die Uhr ist halbwegs vorbei.
1: Ja.
0: Ja, die Sendung damit
1: ist auch. Ja, leider. Obwohl ich eigentlich, glaube ich, echt noch mehr über Schweden gequatscht hätte oder noch mehr Musik gehört hätte. Weil also, ich fand das jetzt schon ziemlich aufschlussreich.
0: Schon. Und wir haben es tatsächlich geschafft, in der kompletten Sendung nicht einmal ABBA zu spielen.
1: Tatsache, obwohl wir es über Schweden haben. Und auch kein Roxette. Oder Ace of Base. Also keine von diesen klassischen schwedischen Bands, wo man weiß, dass die aus Schweden kommen. Sondern nur die Bands, die wir jetzt zumindest mal nicht wussten, dass die aus Schweden kommen. Genau. Vielleicht machen wir das nächste Mal irgendwas anderes. Finnland, Norwegen, wer weiß.
0: Unsere Skandinavienreise wird weitergehen.
1: Auf jeden Fall.
0: So, wir beenden die Sendung mit einem Lied, wo man sehr schnell drauf schließt, dass es schwedisch ist.
1: Ja.
0: Es ist von Håkan Hellström.
1: Ja, genau, Håkan Hellström.
0: Und ich habe mir jetzt hier ausgesucht, Mötte en Majorna Bloma.
1: Mötte en Majorna, was?
0: Bloma.
1: Bloma.
0: Oder Bloma.
1: Okay.
0: Ja, hören wir mal rein. Ich würde sagen, bis nächste Woche.
1: Ja, ich würde auch sagen, bis nächste Woche. Viel Spaß.
0: Ciao.

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1: Herzlich willkommen in Mrs. Pepsteins Welt zur August-Ausgabe. Ich hoffe, ihr habt alle nicht die Juli-Ausgabe verpasst. In der gab es eine tolle Vertretungssendung von Christina Mohr aus Frankfurt. Falls ihr die Sendung verpasst habt, dann findet ihr die noch bei Mrs. Pepstein unter Mixcloud. Aber jetzt erstmal gibt es ja eine brandneue Sendung, die ihr jetzt hören könnt. Und was ist dafür heute geplant? Zum einen erzähle ich euch jetzt gleich in der ersten Stunde etwas über ein Festival in Rumänien, das ich besucht habe und wen ich dort getroffen habe. Da hört ihr auch ein Interview. Und in der zweiten Stunde, beziehungsweise vielleicht auch schon Anfang, erste Stunde, hört ihr mein Interview mit Maria von der Chemnitzer Band Power Plush. Mit der habe ich, es war schon im April ehrlich gesagt, ein Interview geführt im Rahmen der Music Match. Man kann das Ganze sogar auch auf YouTube sich noch angucken, aber ich dachte, die Highlights gibt's heute natürlich auch nochmal in Mrs. Pepsteins Welt, so mit der Musik auch von Power Plush dazu. Bei der Veranstaltung konnten wir da nämlich immer nur so kurz reinhören und ihr bekommt jetzt hier so die gemütliche Ohrenvariante. Ja, ganz zu Beginn der Sendung möchte ich euch aber noch auf eine Veranstaltung hinweisen und ihr könnt dafür auch Karten gewinnen jetzt gleich. Und zwar eine meiner liebsten Pop-Journalistinnen oder Journalistinnen aus dem Popkulturbereich, obwohl sie jetzt auch mal was über die Queen gemacht hat, aber die Queen ist ja in gewissem Maß auch Popkultur, aber bekannt ist sie eigentlich geworden für ihr Schreiben über das Dschungelcamp. Die Rede ist von keiner geringeren als von Anja Rützel. Ich glaube, sie ist auch mittlerweile sowas wie eine Dog-Influencerin. Naja, Anja Rützel, eine schillernde Person hier aus dem Kosmos und die war auch schon mal hier in der Sendung zu Gast, schon ein paar Jahre her leider. Und jetzt kommt Anja Rützel nach Leipzig. Am 16. August im Rahmen des Outside Festivals wird sie im Grassi aus ihrem Buch lesen, das sie über Take That geschrieben hat. Ja, ihr habt richtig gehört. Anja Rützel hat über eine Boyband geschrieben. Sie war nämlich riesengroßer Fan und musste 96 bitterlich weinen, wie viele TeenagerInnen in dieser Zeit. Und ja, aus diesem Buch über Take That liest sie im Grassi Museum. Und wenn ihr Lust habt, da hinzugehen, dann könnt ihr einfach mir eine Mail schicken an briefkasten@mrspepstein.de oder ihr schickt mir eine Direktnachricht auf Facebook oder Instagram. Auch das ist möglich. Es gibt 2x2 Karten zu gewinnen. Wenn ihr unter den Glücklichen seid, bekommt ihr dann von mir, ASAP, eine Antwort auf eure Gewinnanfrage. Und das ist zwar noch nie in dieser Sendung vorgekommen, dass ich diese Band gespielt habe, aber einmal ist kein Mal oder einmal ist immer das erste Mal. Deswegen kommt für euch jetzt Take That mit Could It Be Magic?

0: Ja, ihr habt richtig eingeschaltet. Das ist Radio Blau, die Sendung Mrs. Pepsteins Welt, obwohl ihr gerade Take That gehört habt. The Reason Why, Anja Rützel kommt in unsere Stadt und liest aus ihrem Buch über Take That, erschienen in der Musikbibliothek von Kiepenheuer und Witsch. Und ihr konntet dafür oder könnt dafür Freikarten gewinnen. Jetzt geht's aber weiter mit altgewohntem hier in Mrs. Pepsteins Welt, nämlich Flinter Artists, die Musik machen, die gehören ja hier in die Sendung rein. Und davon konnte ich einige mir ansehen und anhören. Mitte Juli war ich nämlich auf dem Electric Castle Festival in Cluj-Napoca. Das ist in Transsilvanien in Rumänien. Und dort findet jedes Jahr ein Festival statt. So mit dem Schwerpunkt, könnte man vielleicht sagen, auf elektronische Musik oder elektronisch angehauchte Musik. Auf dem Festival gibt es mehrere Bühnen, die auch so unterschiedliche musikalische Genres bedienen. Es gibt einige DJs, die da auch am Start sind, also ausgewählte DJ-Bühnen sozusagen, wo dann auch so immer ein Genre gespielt wird. Und auf diesem Festival war ich. Ich war an zwei Tagen vor Ort, habe mir ein paar Bands angeguckt, habe unter anderem die Gorillas gesehen, was ganz cool war, und habe mich natürlich dort mit Flinter Artists getroffen und mit denen mich unterhalten. Genau, und eine Band, die ich euch heute vorstellen möchte, ist noch eine relativ junge Band aus Cluj selbst. Also die kommen direkt aus der Stadt, in der auch das Electric Castle Festival stattfindet. Und jetzt hört ihr die im Interview und auch in ihrer mit ihrer Musik. Die Rede ist von Muschbell, so heißt die Band. Und ja, sie sind große Fans von so nordischer Musik, auch von nordischer Mythologie. Also der Name Muschbell kommt auch aus der nordischen Mythologie. Ich habe es aber leider gerade vergessen, was das eigentlich bedeutet. Wenn ihr Lust habt, dann könnt ihr das einfach selbst rausfinden. Aber ihr hört jetzt hier mein Interview mit Muschbell.
1: Hello, I'm Naomi from the band called Muspel, and we're from Cluj-Napoca, and...
0: You are two persons, so can you tell me how did you learn to know each other? How did you start to do music together?
1: Sure, we're two members. My other half is Anna. She plays on the guitar. I play the microcorg, the bass line, and we both sing. And we formed our band in 2019. And yeah, well, we had a few mutual friends, and that's how we contacted each other. And I told her that we should form like a girl band, because in Romania there isn't so many, so yeah, that's why we thought that it would be a good idea, because she also likes to sing, and we wanted something special, not like regular music, I don't know, pop or yeah, and that's when we formed Muspel.
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1: 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And well, we also didn't heard really this kind of music, like the style. So at the beginning we thought that maybe we would like a third member, like a drummer, but we couldn't find the girl, and we wanted to stick to the girl band thing. So yeah, then we started to make our own tracks, and maybe, well, we're really open to collaborate with other musicians, and hopefully someday we can.
0: But you don't make compromises with a male drummer?
1: Not really.

0: And what other bands did influence you?
1: There's Kaleida, and there's Rebecca Carriord, and also My Baby, Warpaint.
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0: And I also thought about First Aid Kit when I heard you today.
1: Oh, yeah, nice. Thank you. That's an honor. Yeah, we also love their music too.
0: What inspires you on this Scandinavian and kind of mythologist sound maybe also?
1: Yeah, I think the sounds, the melodies, usually the lyrics aren't that
0: harmonics. Or
1: harmonics. Yeah, for example, the harmonics between the two vocals. Line. Yeah, we just really like the several or more woman. Vocals. Yeah.
0: I don't know if you want to talk about it, but can you live from this music, or what are you doing in the other time? How?
1: Actually, now we're doing this as a second job. it is a hobby. It's like we love to do this. And that's why I told you it's like a job, because now it started to feel like, because we have more gigs, which is really nice. And we would like it to be like our full-time job, but unfortunately here in Romania it's not so easy to be more famous, or not famous, like to that our music, they hear it in other countries, or and that's why we would really like to have a Spotify, and that is our next plan to join the Spotify. Next to this we have our own jobs. For example, I'm kindergarten teacher, and Anna, she just finished university. Yeah. So
0: and are you also doing music with the children that you take care of?
1: Yeah, sure. I adore music, and I think music has such powers that I always introduce them to the kindergarten group, and we're always singing and playing games by singing. So we do almost everything. No, not almost.
0: Yeah, so maybe you just want to adjust something you didn't told me that you want to be in this interview?
1: Let me think about it.
0: So if not...
1: Yeah, it's important to know, because maybe there aren't people who know that we also put together the tracks. So usually it's Anna's work, and which is not an easy job to do. So and we would also like to experience more with other instruments or other things, and we would really like to collaborate with string quartet, and we already have some plans, so hopefully that will turn out.
0: Yeah, maybe, and maybe we see us again someday, maybe in Germany or something like that.
1: Yeah, sure, that would be so nice. We're also ready to go to showcase festival, so hopefully.
0: Yes, fingers are crossed.
1: Thank you so much.
2: Ja, herzlichen Dank nochmal an dieses schöne Interview. Musbel war das. Die Band kommt aus Cluj-Napoca, und ich habe sie im Rahmen des Electric Castle Festivals live gesehen und auch getroffen. Und ich reiche jetzt an dieser Stelle nochmal nach, was Muspel in der nordischen Mythologie bedeutet, nämlich dass durch einen Riesen personifizierte Feuer der Riese herrscht über Muspels Heim, ist wohl, ja, und so weiter und so weiter. Den Rest könnt ihr ja wirklich selber euch anlesen oder so, oder vielleicht wisst ihr es auch selbst. Genau, das Electric Castle findet mit Sicherheit auch nächstes Jahr wieder statt. Es ist so ein schon recht großes Festival. Ich bin jetzt nicht so die Riesen-Festivalgängerin, aber ich fand es relativ angenehm dort, weil es sich gut verteilt. Es ist ein sehr großes Gelände und durch die verschiedenen DJ-Bühnen, die so eingebaut waren in so kleine Wälder, es war sehr hübsch, also und auch schattig und so, was ja sommermäßig auch gut passt. Dann gab es auch noch so ein paar andere Attraktionen wie ein Riesenrad, so Coachella-like. Man konnte auch Kettenkarussell und Autoscooter fahren. Keine Ahnung, ob das heutzutage Standard ist auf Festivals, aber ich fand das ganz witzig, dass man auch sowas machen kann. Und das Festival erschien mir auch sehr familienfreundlich zu sein. Also es waren wirklich auch ganze Familien irgendwie da vor Ort. Bisschen problematisch war irgendwie so der Transport und der Traffic. Da das Festival halt außerhalb von Cluj stattfindet, gab es da so Shuttlebusse. Dieses System ist an einem Abend zusammengebrochen, sodass Leute bis zu 5 Stunden auf ihren Bus nach Hause warten mussten. Ja, aber daran war vermutlich schuld, dass die Veranstalter nicht mit so einer großen Menge an Menschen gerechnet haben, die da kommt, beziehungsweise die alle zur selben Zeit zurück wollen, so nach den Hauptkonzerten. Ja, das war so ein bisschen schade. Ihr werdet in einer der nächsten Folgen von Mrs. Pepsteins Welt noch ein weiteres Interview hören, das ich mit einer DJ aus Brüssel, die eigentlich aus New York kommt, gemacht habe über ihre Plattensammlung. Das wird dann auch ein bisschen eine ausführlichere Sendung oder ein ausführlicheres Gespräch. Und genau, das kommt dann irgendwann September oder Oktober in Mrs. Pepsteins Welt. Jetzt kommt erstmal ein Song zum Thema Radio. Dazu gibt es auch gute Gründe. Zu den Gründen gleich mehr.

Ja, das war Nura mit Radio. 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

0: Ihr hört Mrs. Pepsteins Welt auf Radio Blau oder einem anderen freien Radio eurer Wahl. Das hier war gerade ein Song der Band Power Plush und jetzt hört ihr ein ausführliches Interview, das ich mit Maria von Power Plush geführt habe, schon im April. Im Rahmen der Music Match und wir haben uns da unterhalten über, ja, um alles, was ihr, vielleicht wirklich alles, was ihr um Power Plush wissen müsst, um Vermarktung, Songinhalte, Struggles, die man immer wieder hat, auch so, was hat man während der Pandemie gemacht und so weiter. Und ja, das hört ihr jetzt. Viel Spaß. Und das hört ihr jetzt. Viel Spaß.
1: Ich bin Mrs. Pepstein. Ich komme aus Leipzig und mache dort bei Radio Blau. Das ist ein freies, nicht kommerzielles Lokalradio seit über 20 Jahren, die Radiosendung Mrs. Pepsteins Welt. Ich habe einfach angefangen, Bands zu interviewen, weil ich halt Musik mag. Und relativ schnell festgestellt, wieso sind eigentlich immer nur Typen in meiner Sendung? Komisch, wo sind denn die Frauen? Und bin dann relativ schnell, ich kürze das jetzt ab, auf so einen feministischen Fokus in meiner Sendung übergegangen. Das heißt nicht, dass ich nie männliche Personen einlade, kommt auch ab und zu mal vor, wenn sie es lohnt. Aber in der Regel habe ich so zu 99% Flinter-Artists bei mir zu Gast in der Sendung. Und deswegen ist jetzt auch Maria hier von Power Plush. Jetzt freue ich mich, dass du da bist, Maria. Jetzt habe ich schon voll viel geredet.
2: Hi. Ich freue mich auch, hier zu sein. Genau. Danke für die Einladung auf jeden Fall auch an Pop Impulse und an Music Match Dresden. Schön, dass wir hier zusammenkommen können.
1: Ja, da freue ich mich auch sehr. Du bist von der Band Power Plush aus Chemnitz und normalerweise gehören da noch drei weitere Personen dazu, nämlich Svenja, Anja und Nino. Und ja, ich würde erstmal, damit die Menschen dich ein bisschen besser kennenlernen und auch eure Band, es gibt die Legende, dass ihr so zusammen gecastet, irgendwie wurdet. Also Menschen um euch rum haben gesagt, hey, ihr macht doch mal zusammen Musik, oder wie war das genau?
2: Ja, eigentlich genau so tatsächlich. Also wir schreiben das Jahr 2019. Und ich hatte einen Neujahrsvorsatz und ich halte eigentlich nicht so viel von Neujahrsvorsätzen, aber das war mehr Musik machen, weil davor hatte ich relativ viel so, ja, Grafik und Zeichnungen und solche Sachen, Illustrationen und sowas gemacht und dachte, ach Mensch, die Musik, irgendwie wäre das doch immer noch mal schön. Ich habe es oft versucht mit anderen Konstellationen und es hat immer nicht so gepasst. Und dann war ich so im Atomino beim Frühjahrsputz und erzählte so, ach ja, ich würde so gerne mal irgendwie wieder mehr Musik machen und Leute finden, mit denen ich Musik machen kann. Ja, und dann wurde mir quasi Anja ans Herz gelegt und auch Svenja. Und im Frühjahr haben wir uns dann irgendwann mal auf den Radler getroffen im Lokomov und uns sehr, sehr gut verstanden. Dann hat das erst so angefangen, dass wir irgendwie uns in unseren WG-Zimmern zusammengesetzt haben, mit der Akustikgitarre ein bisschen rumgeklempert haben und gemerkt haben, oh, also so mehrstimmiger Gesang, das funktioniert ganz schön gut mit uns, das klingt echt schön. Und haben gemerkt, okay, irgendwie, da ist was, was wir machen können, da ist was, das passt. Und letzten Endes haben wir dann erstmal ein bisschen vor uns hingewuselt, uns ein bisschen ausprobiert, den ersten eigenen Proberaum gehabt und irgendwie für uns alle war es auch das erste Bandprojekt. Also wir sind da sehr explorativ irgendwie in dieses Projekt reingestartet und mussten uns auch erstmal ein bisschen finden. Und dann im Jahr 2000, ich weiß gar nicht mehr genau, 20, ja doch.
1: Habt ihr die ersten Sachen veröffentlicht?
2: Genau, da kam dann Let's Not Pretend raus, der erste Song. Und kurz darauf kam dann Nino auf uns zu und meinte, hey, ihr sucht doch noch jemanden fürs Schlagzeug. Und ja, seitdem sind wir komplett und es ist sehr schön.
1: Genau, und der Titel oder der Name eurer Band ist ja Power Plush. Ich habe eigentlich extra heute auch meine Plüschjacke an, die ich jetzt gar nicht auf der Bühne anhabe, weil es wäre viel zu warm, aber extra für euch. Ja, der Bandname, also so Power ist auf der einen Seite schon ein Thema, aber auch Plüsch. Also es soll sozusagen eine Mischung auch sein aus was Angenehmem, mit dem man kuscheln kann. Kann man mit eurer Musik kuscheln, oder?
2: Wir hoffen es auf jeden Fall. Also wir hoffen, dass es das irgendwie auch auslöst. Ich meine, ne, also andere KünstlerInnen kennen das sicherlich, wenn man dann mal auf der Suche nach dem richtigen Namen ist. Man hat ganz viele Ideen und probiert sich aus und denkt sich so, passt dieser Name zu uns, passt der nicht zu uns? Und ja, irgendwie, wir waren ja zu dritt am Anfang Und dann war das auch so ein bisschen wie Powerpuff Girls.
1: Ah, okay. Ja, verstehe.
2: Und wir wollten uns, glaube ich, auch am Anfang nicht so richtig festlegen, in welche Richtung es auch vom Genre her gehen soll, weil wir wirklich auch eher da sehr erkundungsfreudig sind, was die eigene Musik betrifft. Und wir wollten einerseits so sehr wohltuende Musik machen für uns selbst, aber natürlich auch für die Leute, die Musik hören, und aber auch etwas, was einem Kraft geben kann, also so etwas, was auch kraftvoll ist. Und
1: also empowernd eigentlich.
2: Genau, genau. Im Idealfall, also das würde uns sehr freuen, wenn das dann auch so bei den HörerInnen irgendwie ankommt. Und wir selbst sind, glaube ich, auch einfach als Menschen so ein bisschen so. Wir sind manchmal auch ein bisschen so pöbelig, aber eben auch sehr plüschig und auch in unserem zwischenmenschlichen Umgang irgendwie da so auf dieser Schiene eher unterwegs.
1: Okay, ich würde vorschlagen, da jetzt vielleicht manche von euch, die hier im Saal sind oder im Internet gerade zugucken, wir hören doch einfach mal rein jetzt in das Stück Feels von euch, von Power Plush.

0: Ja, also genau, Fields. Ja, ihr dürft ruhig applaudieren. Leider gibt es ja kein Power-Plush-Konzert, aber vielleicht bei der nächsten Musik-Match würde sich, glaube ich, anbieten.
1: Ja, also wir haben immer Bock. Wir sind auch immer gerne in Dresden zu Gast, deshalb gern, ladet uns ein.
0: Genau, und wohin auch, woher ihr auch sonst kommt, könntet ihr auch alle hin einladen. Wir sprechen jetzt über eure noch aktuelle, noch klingt so blöd, aber eure aktuelle EP ist es auf jeden Fall, die ist im Herbst 2021 erschienen und die heißt so schön Vomiting Emotions, also Gefühle rauskotzen. Ich finde es sehr ein super Titel und das Stück, also Feelings, wo es so um eben Gefühle und Grundgefühle auch geht. Ja, warum findet ihr als Band, dass es wichtig ist, Gefühle auszukotzen? Es ist ja nicht nur rauslassen, es ist ja auskotzen. Das ist schon nochmal eine Steigerung.
1: Ja, voll. Also ich glaube, wir haben einfach bei uns individuell gemerkt, dass es uns sehr gut getan hat, unsere Gefühle auszukotzen auch. Also das einfach mal rauszulassen und da auch nicht so richtig zurückzuhalten. Also manchmal muss es einfach raus und dann tut's auch gut. Und gerade mit der EP Vomiting Emotions, das war so, da war so viel irgendwie in einem drin, was raus musste. Und naja, wie ihr vielleicht schon merkt, Power Plush, Vomiting Emotions, wir lieben die Gegensätze so ein bisschen. Das ist so ein bisschen unser Ding. Und wir haben einfach für uns individuell gemerkt, dass es einfach gut tut, auch so einen Umgang mit den eigenen Gefühlen zu finden und können da auch gar nicht mehr so zurück. Wir wollen das, glaube ich, auch gar nicht, weil es so dazugehört. Man kann dann die anderen Personen auch viel besser einordnen, also auch in so einem Bandgefüge beispielsweise, wenn man da transparent miteinander ist. Was geht denn gerade eigentlich bei dir und was geht bei mir? Wie geht's uns? Dann hat man einfach eine andere Ebene.
0: Wie muss ich mir das konkret vorstellen? Also wenn ihr euch jetzt trefft zum Proben oder hey, wir wollen heute einen Song schreiben, aber jetzt erzählen wir uns erstmal, wie es uns geht. Klingt jetzt so ein bisschen doof, aber ist es vielleicht so? Oder seid ihr einfach alle FreundInnen und deswegen wissen sowieso immer alle, wie es den anderen gerade geht?
1: Ja, ist so ein bisschen beides manchmal. Also natürlich sind wir alle auch befreundet mittlerweile. Ich meine, es hat irgendwann mal als Musikprojekt gestartet, aber wir haben uns jetzt einfach auch alle sehr ins Herz geschlossen. Und aber nichtsdestotrotz, manchmal hat man dann eine Emo-Runde, die einfach wichtig ist, wo alle mal sagen, wie es ihnen gerade geht. Und manchmal ist es halt bei einer einzelnen Person auch so, also ich kann da auch so von mir selbst sprechen, manchmal komme ich zur Probe, irgendwas ist los und ich sehe dann jemanden, muss direkt irgendwie anfangen zu weinen. Und dann muss das halt raus. Also ich weiß nicht, da das Zurückhalten ist zumindest bei mir jetzt persönlich gar nicht so möglich, dann manchmal einfach auch, weil der Raum da ist, sage ich mal. Wir haben diesen Raum geöffnet, dass das auch möglich ist, dass man da einen sehr rohen Umgang damit hat oder haben kann. Natürlich muss man da trotzdem auch immer so ein bisschen auf die emotionalen Kapazitäten der jeweiligen anderen Personen auch aufpassen, weil das ist ja schon auch dann Arbeit. Also emotionale Arbeit ist ja auch Arbeit und wir versuchen da schon auch einen Weg zu finden, dass es jetzt nicht belastend ist für die einzelnen Individuen in der Band selbst. Aber ich glaube, für uns ist das so bisher der beste Umgang damit.
0: Und erzähl uns doch mal bitte noch, wie ihr zu den Songs kommt und wer was spielt. Weil du hast ja schon gesagt, ihr hattet alle vorher keine Band. Das heißt, ihr handelt das auch ein Stück weit so, dass auch mal eine andere Person das andere Instrument spielt und so? Oder habt ihr euch mittlerweile festgelegt?
1: Jein, so ein bisschen. Also die Instrumente sind eigentlich relativ klar verteilt. Und Nino zum Beispiel ist unser erfahrenster Bandmember. Der war schon in ganz vielen Konstellationen, auch in Chemnitz. So ein Chemnitzer Urgestein der Musikszene so ein bisschen. Aber für uns andere, ja, wir haben uns am Anfang halt überlegt, was wollen wir spielen. Anja meinte, ach, sie hätte total Bock, Bass zu lernen. Und auch Nino hat jetzt im Zuge der Band erst mit Schlagzeug angefangen eigentlich. Und Svenja und ich haben zwar schon ein bisschen Gitarre gespielt, aber auch nicht so gut. Also man war sich dann doch auch immer sehr unsicher mit dem Instrument. Und wir sind jetzt relativ festgelegt auf die Instrumente und wechseln da nicht sonderlich viel rum. Wir wechseln sehr viel mit dem Hauptgesang. Also genau, das ist so unser Ding ein bisschen, dass wir unterschiedliche Main Vocals haben und ja, da auch dann immer andere Themen irgendwie bearbeiten. man hat ja dann auch immer so seine eigenen Struggles, die man vielleicht auch in die Songs reinpackt. Und im Prinzip schreiben alle bei uns Songs. Mhm. Manche schreiben nur Komposition quasi oder komponieren nur, schreiben nur die Musik, aber sonst eigentlich auch alle Text. Und ich finde das sehr gut, weil man irgendwie unterschiedliche Einflüsse hat. Also es ist dann nicht so, dass irgendwie alles aus einer Feder irgendwie kommt, sondern es sind immer ganz unterschiedliche Skizzen, die irgendwie auch in den Proberaum mitgebracht werden, und dann wird das dort dann zu einem Powerplush-Song.
0: Ja, ich stelle mir das total auch so vor, dass man dann vielleicht auch als einzelne Person aus der Band dann auch nicht so einen riesen Druck hat, ne? Weil man nicht immer so, mir muss jetzt was einfallen für den und den Song, sondern ihr habt dann irgendwie wie so einen Instrumentenkasten, aus dem ihr dann auch schöpfen könnt. Also Instrument jetzt anders gemeint als Instrument.
1: Ja, schon so ein bisschen so. Also es gab auch schon Songs, die wir, jetzt zum Beispiel haben wir im Zuge der EP-Produktion, da haben wir uns 2 Wochen im Proberaum eingeschlossen. Unser Produzent Mario Schimmitz kam dann vorbei mit seinem Equipment und hat das alles dort irgendwie aufgebaut. Und Fields war eigentlich ein ganz anderer Song. Also wir haben mit was ganz anderem gestartet, haben dann gemerkt, irgendwie kommen wir hier nicht weiter, und dann haben wir einen neuen Song geschrieben.
0: Der könnte auch, also weil das gerade auch angesprochen wurde, ich finde, der würde auch sehr gut in so eine Netflix-Serie über junge Menschen passen, die irgendwie so, vielleicht in so eine Band-Doku oder so. Also es ist schon ein sehr ohrwurmiges Ding auf jeden Fall. Das vergisst man nicht so schnell. Und ich hoffe, ich glaube, es ist auch jetzt, wenn man auf Spotify jetzt guckt, euer meistgestreamter Song. Ist das so, also empfinde ich das richtig, oder willst du sagen?
1: Ja, also ich finde, Fields würde auch sehr gut in eine Netflix-Serie passen. Ich hoffe, das passiert irgendwann. Aber davon mal abgesehen, ist es auf jeden Fall schon so unser Hit, also der meistgespielteste Song. Auch bei Radiosendern kam der am besten irgendwie an. Und da haben wir uns natürlich auch gefreut, auch dann in Rotationen irgendwie zu kommen. Und generell, vorhin wurde es angesprochen, 100.000 Streams. Die Ausschüttung ist jetzt nicht so wahnsinnig, aber da müssen wir nicht drüber reden, wissen wir alle Bescheid. Aber nichtsdestotrotz für uns ein total krasses Ding einfach, weil es gibt uns noch nicht so lang. Wir machen das alles noch nicht so lang, und es funktioniert irgendwie trotzdem. Wir sehen, okay, übelst viele Leute hören diesen Song. Der kommt in irgendwelche Playlisten und er kommt gut an und ist irgendwie, ja, komm, wird gemocht.
0: Ja, das ist, also ich wollte gerade sagen, ihr seid ja auch noch relativ am Anfang, ne? Ihr seid jetzt gerade mal 2,5 irgendwas Jahre alt. Da kann ja auch noch einiges kommen. Bevor wir noch in einen weiteren Song reinhören, würde ich gerne zu dem Fields nochmal fragen. Also im Rahmen hier von der Music Match findet ja auch noch ein Workshop zu Mental Health statt. Welche Issues siehst du da besonders für Menschen, die in der Musik- und Kulturbranche unterwegs sind, wo man da besonders aufpassen muss oder besonders auch hingucken oder besonders drüber reden muss?
1: Ja, ich glaube, es ist relativ vielschichtig tatsächlich, aber ich denke, was so am das Kernproblem für mich ist eigentlich an der Stelle, dass sich Leute sehr, sehr gerne in der Musikbranche oder, ja, ich sag einfach in der Musikwirtschaftsbranche auch ausbrennen. So, man macht alles, und alles wird immer irgendwie gewuppt. Man fährt stundenlang irgendwo hin und die Tage sind sehr lang. Dann gibt es vielleicht doch kein Catering und man hat irgendwie nicht richtig gegessen. Und es ist immer so, man macht das alles und das ist auch schön. Das macht total viel Spaß, ne? Also man macht es ja, weil es einen erfüllt. Aber man muss da schon auch aufpassen mit so Burnout. Und gerade auch, wenn man beispielsweise... Also was ich auch ziemlich krass finde, ist dieses Tief, was nach Konzerten oder was auch nach Touren und so Festivals kommt, weil man ist immer, das Adrenalin ist so krass, wenn man auf der Bühne steht und dann irgendwie performt und man kriegt total das tolle Feedback vom Publikum und alles ist geil. Und dann kommt so die Stille danach. Und ich glaube, das ist schon auch nicht zu unterschätzen. Zumindest ich habe das am Anfang nicht so erwartet, dass einen das so hittet. Das finde ich schon auch nicht so ohne. Und davon abgesehen natürlich auch sowas wie finanzielle Ängste oder so, die dann auch Mental Health Issues einfach auch bedingen, ne? Also es gibt so viele Sachen, die man da irgendwie aufmachen kann. Und wenn man dann zum Beispiel halt generell auch schon ein bisschen struggelt mit ein paar Sachen, dann kann es halt auch sein, dass solche Dynamiken das auch verstärken.
0: Also ja, du hast es jetzt, hast du denn schon für manche Sachen so eine Strategie entwickelt? Also für das Fallen in das Loch nach dem... Ich musste jetzt gerade lustigerweise dran denken, meine Tochter hat diese Woche Abi-Prüfung, also in Sachsen ja gerade Abi. Mhm. Und ein Lehrer von denen hat gesagt, nehmt euch was vor für nächste Woche, wenn die Prüfungen vorbei sind, sonst fallt ihr in so ein Tief. Und ja, vielleicht ist es ja, weiß nicht, ob es vergleichbar ist, aber man braucht ja dann irgendwie eine Strategie, ne?
1: Ja, voll. Also irgendwie muss man sich auch ausruhen, weil sonst kommt man irgendwann auf dem Zahnfleisch daher. Aber ich glaube, es ist schon gut, dass man sich dann auch Dinge vornimmt und vielleicht Freunde sieht, ein bisschen quatscht einfach auch, sich auch austauscht, auch jetzt bei uns in der Band untereinander. Wenn wir merken, oh, wir fallen hier gerade total in ein Loch, dann vielleicht geht es den anderen ja auch so. Also wir haben ja diese Erfahrung zusammen gemacht, wir waren zusammen irgendwie unterwegs und sind jetzt alle wieder zu Hause in Chemnitz. Alles ist irgendwie wieder ruhig, die Bürgersteige werden hochgeklappt um 8 oder so. Und
0: ja, über Chemnitz reden wir auch gleich noch ganz ausführlich natürlich.
1: Und ich glaube, das Gute ist halt irgendwie, dass man nicht allein ist und dass man irgendwie diese Erfahrungen auch teilt und sich dahingehend dann einfach auch darüber austauschen kann. Und für mich ist das, glaube ich, die beste Strategie.
0: Gut, dann hören wir jetzt noch einen anderen Song, der mir total gut gefällt. Also mir gefällt auch vieles, aber weil ich musste sofort an einen anderen Song denken, der dasselbe Wort beinhaltet. Also ich rede von Something Cool. Weil es gibt von Ilgen Nur so einen Song, der heißt auch Cool, ja. I try to be cool, but I feel like a fool, ist glaube ich die Quote daraus.
1: I love it.
0: Genau, dann eine meiner Lieblingsmusikerinnen, die leider verstorben ist, Françoise Cactus, die hat auch dieses super cool, ich bin cool, so cool, ja. Also cool ist, cool ist ein cooles Gefühl oder auch nicht. Hören wir jetzt erstmal in den Song rein.